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2: Ich bin Sönke Röhling. Der niedrige Füllstand der Gasspeicher in Deutschland sorgt weiter für Kritik. Verbraucherzentralen warnen vor möglichen Versorgungsengpässen und steigenden Preisen. Die Speicher sind aktuell nur rund zur Hälfte gefüllt. Bis November müssen es laut Gesetz 80% Füllstand sein. Der Chef der Bundesnetzagentur Klaus Müller sagt im ZDF.
3: Das ist in der Tat inzwischen sehr ambitioniert. Das ging nur in einem sehr, sehr optimalen Szenario. Trotzdem wollen wir mehr als die 50% erreichen. Dafür gibt es auch klare Verantwortlichkeiten. Wir haben ja noch die Flüssiggasterminals. Wir haben Norwegen, Belgien, Holland, Frankreich. Also es gibt ja aus mehreren Quellen Gas zur Versorgung. Aber der Stand der Speicher ist nicht zufriedenstellend.
2: Der Aufbau der Drohnenabwehr wird in den nächsten Jahren eine Daueraufgabe für die Bundespolizei. Das hat Innenminister Dobrindt erklärt. Bei einem Besuch der Fliegerstaffel der Bundespolizei im hessischen Fuldatal sagte er, man müsse sich auf ein Wettrüsten zwischen der eigenen Drohnenabwehr und den Angreifern einstellen. Aktuell umfasst die Drohnenabwehreinheit der Bundespolizei 70 Einsatzkräfte. Bis Jahresende sollen es 300 sein. Eine Reaktion auf den Fund einer Sprengstoffdrohne am Flughafen Leipzig-Halle vor wenigen Wochen. Der Deutsche Städtetag fordert die Einführung einer Pflegevollversicherung. Die Kommunen stünden aktuell komplett an der Wand, weil sie einspringen müssten, wenn Senioren die Heimplätze nicht mehr selbst bezahlen können, so Städtetagspräsident Jung in der Neuen Osnabrücker Zeitung. Die Bundesanwaltschaft ermittelt gegen einen jungen Mann aus Rheinland-Pfalz, der Jugendliche im Internet zu schweren Straftaten angestiftet haben soll. Der Fall erinnert an den sogenannten White Tiger aus Hamburg, gegen den wegen ähnlicher Fälle gerade der Prozess läuft. Deutschland macht immer mehr Tempo beim Ausbau der Solarenergie. Das gesetzlich festgelegte Ausbauziel für dieses Jahr ist schon jetzt erreicht. Der zuständige Bundesverband befürchtet allerdings, dass der Kurs von Wirtschaftsministerin Reiche dafür sorgen wird, dass die nächsten Ausbauziele verfehlt werden. Der SC Freiburg steht mit einem Bein in der Ligaphase der Conference League. Die Freiburger lagen im Quali-Hinspiel beim FC Motherwell in Schottland zwar noch nicht mal 2 Minuten mit 0:1 hinten, konnten das Spiel aber drehen und setzten sich am Ende mit 3:1 durch.
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0: Ich bin Sönke Röhling.
1: Die Gasspeicher in Deutschland sind aktuell nur zu rund 50% gefüllt. Das ist der niedrigste Stand seit Jahren in einem August. Laut Gesetz müssen die Speicher bis November zu 80% gefüllt sein. Verbraucherschützer warnen bereits vor möglichen Versorgungsengpässen im Winter. Die Chefin des Verbraucherzentrale Bundesverbands Ramona Popp sagte im ZDF.
2: Es war absehbar, dass mit der Nahostkrise es schwierig wird, die Gasspeicher zu füllen, weil die Preise im Sommer sehr hoch gewesen sind und weiterhin sind, sodass das eigentlich ein hausgemachtes Problem ist und die Gaspreise werden hoch sein und die Verbraucherinnen und Verbraucher zahlen ein Stück weit die Zeche, weil man auf das Prinzip Hoffnung gesetzt hat.
1: In der Debatte um die anstehende Pflegereform fordert der Städtetag die Einführung einer Pflegevollversicherung. Wie Städtetagspräsident Jung der Neuen Osnabrücker Zeitung sagte, wäre das nicht nur für die Betroffenen eine Entlastung, sondern auch für die Kommunen. Die stünden aktuell komplett an der Wand, weil sie einspringen müssten, wenn Senioren die Heimplätze nicht mehr selbst bezahlen können. Ein erster Entwurf von Ex-Gesundheitsministerin Waken für eine Pflegereform hatte viel Kritik geerntet, auch weil die Eigenanteile für Pflegebedürftige weiter steigen dürften. Die Bundesanwaltschaft ermittelt gegen einen jungen Mann aus Rheinland-Pfalz, der Jugendliche im Internet zu schweren Straftaten angestiftet haben soll. Der Fall erinnert an den sogenannten White Tiger aus Hamburg, gegen den wegen ähnlicher Fälle gerade der Prozess läuft. Der bislang größte und folgenschwerste Waldbrand des Sommers in Deutschland im Hürtgenwald zwischen Aachen und Bonn ist gelöscht. Die Löscharbeiten wurden erfolgreich beendet, so der Bürgermeister der Gemeinde. Der Waldbrand war vor gut einer Woche ausgebrochen. Rund 1800 Menschen mussten vorübergehend ihre Häuser und Wohnungen verlassen. Bei einer Verkehrskontrolle in Braunschweig ist ein Autofahrer auf einen Polizisten zugefahren und hat ihn verletzt. Um das Auto zu stoppen, gaben die Beamten 2 Schüsse auf den Wagen ab. Der Fahrer wurde auf einem nahegelegenen Parkplatz festgenommen. Laut Polizei wehrte er sich dabei so stark, dass 2 weitere Beamte verletzt wurden. Der SC Freiburg hat das Quali-Hinspiel für die Conference League beim FC Motherwell in Schottland mit 3:1 gewonnen. Abwehrs Matthias Ginter war der entscheidende Mann mit einem Doppelpack. Nächste Woche können die Breisgauer dann zu Hause den Einzug in die Ligaphase perfekt machen.
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1: Ich bin Sönke Röhling. Guten Morgen.
2: Der niedrige Füllstand der Gasspeicher in Deutschland sorgt weiter für Kritik. Die Speicher sind aktuell nur rund zur Hälfte gefüllt. Grund dafür sind hohe Preise auf dem Weltmarkt durch den Iran-Krieg. Die Verbraucherzentralen warnen schon vor möglichen Versorgungsengpässen und vor steigenden Preisen.

0: Eisen. Niedrige Speicherstände würden die angespannte Lage in der kommenden Heizperiode verschärfen, heißt es. Bis November müssen die Speicher laut Gesetz zu 80% gefüllt sein. Das ist ambitioniert, so Netzagenturchef Müller im ZDF.
1: Es ist genug Gas verfügbar. Man muss es nur einkaufen und einspeichern. Das kann man Stand heute, Mitte, Ende August, auch noch schaffen. Man muss dafür nur jetzt richtig ranklotzen.
0: Gutachter haben im vergangenen Jahr fast 3.100 schwere Behandlungsfehler bei Ärzten festgestellt. Bei knapp 100 Patienten endeten sie tödlich, so der medizinische Dienst der Krankenkassen. Einzelheiten von Dirk Justes.
2: Aufgelistet werden auch 150 sogenannte Never-Events. Das sind Fehler, die eigentlich niemals passieren dürfen. Das ist etwa der Fall, wenn Patienten verwechselt oder OP-Instrumente im Körper vergessen werden. Insgesamt untersuchten die Gutachter bundesweit rund 11.700 vermutete Behandlungsfehler, von denen letztlich etwa ein Viertel als solche offiziell bestätigt wurden.
0: Der Aufbau der Drohnenabwehr in Deutschland wird in den nächsten Jahren eine Daueraufgabe für die Bundespolizei. Das hat Innenminister Dobrindt erklärt. Bei einem Besuch der Fliegerstaffel der Bundespolizei im hessischen Fuldatal sagte er, man müsse sich auf ein Wettrüsten zwischen der eigenen Drohnenabwehr und den Angreifern einstellen. Annalena Baerbock hatte sich bei den Vereinten Nationen offenbar endgültig mit den USA und Russland verscherzt. Bei der Auswahl des nächsten Generalsekretärs hat sie Aufgaben an sich gerissen, die normalerweise dem UN-Sicherheitsrat zustehen. Die UN-Botschafterin der USA sprach von einer unverantwortlichen Kompetenzüberschreitung. Bei einer Verkehrskontrolle in Braunschweig ist ein Autofahrer auf einen Polizisten zugefahren und hat ihn verletzt. Die Polizisten schossen auf das Auto, um es zu stoppen. Das Gleiche passierte auch in Ismaning bei München. Dort wurde der flüchtige Fahrer mit Hubschrauber, Drohnen und Hunden gesucht. Am Ende konnten beide Fahrer festgenommen werden. Der SC Freiburg steht mit einem Bein in der Ligaphase der Conference League. Die Freiburger lagen im Quali-Hinspiel beim FC Motherwell in Schottland zwar noch nicht mal 2 Minuten mit 0:1 hinten, konnten das Spiel aber drehen und setzten sich am Ende mit 3:1 durch.
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0: Ich bin Sönke Röhling. Guten Morgen.
1: Die Europäische Union erwartet keine Engpässe bei der Gasversorgung im Winter. Die Speicher seien fast zu 2/3 voll, so die EU-Kommission. In Deutschland sind die Speicher dagegen erst zu gut 50% gefüllt. Grund sind die seit Monaten hohen Preise am Weltmarkt infolge des Iran-Krieges. Schleswig-Holsteins Ministerpräsident Günther sagte:
2: Meine klare Erwartungshaltung ist natürlich, dass jetzt auch die Bundesregierung ihren Beitrag dazu leistet, dass die Stände auch entsprechend, je dunkler die Jahreszeit wird, auf einem vernünftigen Niveau sind.
1: Bis November müssen die Speicher laut Gesetz zu 80% gefüllt sein. Ein ambitioniertes Ziel, wie es vom Chef der Bundesnetzagentur heißt. In der Debatte um die anstehende Pflegereform fordert der Städtetag die Einführung einer Pflegevollversicherung. Wie Städtetagspräsident Jung der Neuen Osnabrücker Zeitung sagte, wäre das nicht nur für die Betroffenen eine Entlastung, sondern auch für die Kommunen. Die stünden aktuell komplett an der Wand, weil sie einspringen müssten, wenn Senioren die Heimplätze nicht mehr selbst bezahlen können. Ein erster Entwurf von Ex-Gesundheitsministerin Wagen für eine Pflegereform hatte viel Kritik geerntet, auch weil die Eigenanteile für Pflegebedürftige weiter steigen dürften. Deutschland setzt ein deutliches Zeichen gegen die israelischen Siedlungspläne im Westjordanland. In einer gemeinsamen Erklärung mit Frankreich, Großbritannien und Italien wird ein Stopp des geplanten E1-Siedlungsprojekts gefordert. Israel hatte das Projekt zuletzt zum Bau ausgeschrieben. In einem Brandbrief fordern Wirtschaftsverbände und Großkonzerne von der Bundesregierung schnelle Reformen. Wie die Mediengruppe Bayern schreibt, geht es unter anderem um die hohen Energiekosten und die immer weiter steigenden Beiträge für die Sozialversicherung. Zu den Unterzeichnern gehören Audi, BMW, ZF, Mercedes-Benz, Porsche und Siemens. Der bislang größte und folgenschwerste Waldbrand des Sommers in Deutschland im Hürtgenwald zwischen Aachen und Bonn ist gelöscht. Die Löscharbeiten wurden erfolgreich beendet, so der Bürgermeister der Gemeinde. Der Waldbrand war vor gut einer Woche ausgebrochen. Rund 1.800 Menschen mussten vorübergehend ihre Häuser und Wohnungen verlassen. Der SC Freiburg hat das Quali-Hinspiel für die Conference League beim FC Motherwell in Schottland mit 3:1 gewonnen. Abwehrs Matthias Ginter war der entscheidende Mann mit einem Doppelpack. Nächste Woche können die Breisgauer dann zu Hause den Einzug in die Ligaphase perfekt machen.
3: Und damit ist es kurz nach 5 Uhr hier beim Berliner Rundfunk 91.4. Wetter und Verkehr hat jetzt Schmitti im Verkehrsstudio für Sie.
4: Einen schönen guten Morgen. Es sieht noch richtig gut aus heute früh auf den Straßen. Keine größeren Probleme. Nur einmal bitte Vorsicht im Kreis Uckermark auf der Landstraße zwischen Flemsdorf und dem Abzweig nach Krieven. Dort liegen in beiden Richtungen Gegenstände auf der Fahrbahn. Geblitzt wird heute früh auch schon Prenzlauer Berg auf der Prenzlauer Allee, in Charlottenburg in der Kaiser-Friedrich-Straße und A24 Richtung Hamburg im Dreieck Wittstock. Dankeschön für Ihre Staus und Blitzer unter Berlin 201 91 390 und eine gute Fahrt für Sie. So wie es aussieht, wird das der schönste Tag der Woche. Viel Sonne und bis zu 26 Grad bei uns in Berlin und Brandenburg. Erst zum Nachmittag oder Abend hin können die Wolken etwas dichter werden und dann fällt vielleicht auch mal der ein oder andere Schauer, aber es wird nicht die Masse sein.
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3: Mit Jonas Bönstedt einen schönen guten Morgen wünsche ich. Und ich muss jetzt mal kurz eine Sache klarstellen. Nein, wir sind kein öffentlich-rechtlicher Sender. Als Stammhörer und Stammhörerin wissen Sie das natürlich, aber trotzdem gibt's da draußen wirklich immer noch viele, die uns das täglich fragen. Wir sind einer von gut 40 privaten Radiosendern hier in der Region. Wir leben also nicht von der GEZ, sondern von ihren Einschaltquoten. Deswegen nochmal an der Stelle danke, dass Sie jeden Tag hier bei uns sind. Wie es losging mit dem Privatradio in den 80ern, das hören Sie gleich bei Stadtführer Klaas um 5.10 Uhr nach den Pet Shop Boys und nach Roxette. Listen to your hearts. Das ist der nächste Lieblings-80er, nur hier bei Ihrem Berliner Rundfunk 91.4.

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0: Mit den Pet Shop Boys geht's rein in den großen 80er Freitag. Wir feiern hier gleich weiter mit ausschließlich Lieblings-80ern. Vorher ist aber noch unser wandelndes Berlin-Lexikon an der Reihe.
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2: In den 1980er Jahren gab es die ersten privaten Hörfunksender in Berlin. Einer davon war das Radio 100,6. Allerdings war das kein Vollzeitradio, sondern die haben nur bis 19 Uhr gesendet und danach übernahm ein anderer Sender, nämlich Radio 100. Die beiden waren politisch allerdings nicht auf der gleichen Linie. Denn Radio 100,6 war eher konservativ und Radio 100 war eher alternativ. Und da gab es dann auch einen interessanten Übergang zwischen diesen beiden Radiosendern. Als um 19 Uhr, nämlich Radio 100,6, das Programm beendete, gab es die Nationalhymne. Als Radio 100 übernommen hat, konterten sie mit dem Geräusch einer Klospülung. Und als Radio 100 dann gegen 23 Uhr den Sendebetrieb wieder übergeben hat, haben sie gesagt, jetzt kommt ein 18-stündiges Pausenzeichen und meinten damit eben den anderen Sender, nämlich Radio 100,6. Und heute gibt es beide Sender nicht mehr.
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1: Ich bin Sönke Röhling. Guten Morgen. Die Europäische Union erwartet keine Engpässe bei der Gasversorgung im Winter. Die Speicher seien fast zu 2/3 voll, so die EU-Kommission. In Deutschland sind die Speicher dagegen erst zu gut 50% gefüllt. Grund sind die seit Monaten hohen Preise am Weltmarkt infolge des Iran-Krieges. Schleswig-Holsteins Ministerpräsident Günther sagte:
2: Meine klare Erwartungshaltung ist natürlich, dass jetzt auch die Bundesregierung ihren Beitrag dazu leistet, dass die Stände auch entsprechend, je dunkler die Jahreszeit wird, auf einem vernünftigen Niveau sind.
1: Bis November müssen die Speicher laut Gesetz zu 80% gefüllt sein. Ein ambitioniertes Ziel, wie es vom Chef der Bundesnetzagentur heißt. In der Debatte um die anstehende Pflegereform fordert der Städtetag die Einführung einer Pflegevollversicherung. Wie Städtetagspräsident Jung der Neuen Osnabrücker Zeitung sagte, wäre das nicht nur für die Betroffenen eine Entlastung, sondern auch für die Kommunen. Die stünden aktuell komplett an der Wand, weil sie einspringen müssten, wenn Senioren die Heimplätze nicht mehr selbst bezahlen können. Ein erster Entwurf von Ex-Gesundheitsministerin Wagen für eine Pflegereform hatte viel Kritik geerntet, auch weil die Eigenanteile für Pflegebedürftige weiter steigen dürften. Deutschland setzt ein deutliches Zeichen gegen die israelischen Siedlungspläne im Westjordanland. In einer gemeinsamen Erklärung mit Frankreich, Großbritannien und Italien wird ein Stopp des geplanten E1-Siedlungsprojekts gefordert. Israel hatte das Projekt zuletzt zum Bau ausgeschrieben. In einem Brandbrief fordern Wirtschaftsverbände und Großkonzerne von der Bundesregierung schnelle Reformen. Wie die Mediengruppe Bayern schreibt, geht es unter anderem um die hohen Energiekosten und die immer weiter steigenden Beiträge für die Sozialversicherung. Zu den Unterzeichnern gehören Audi, BMW, ZF, Mercedes-Benz, Porsche und Siemens. Der bislang größte und folgenschwerste Waldbrand des Sommers in Deutschland im Hürtgenwald zwischen Aachen und Bonn ist gelöscht. Die Löscharbeiten wurden erfolgreich beendet, so der Bürgermeister der Gemeinde. Der Waldbrand war vor gut einer Woche ausgebrochen. Rund 1.800 Menschen mussten vorübergehend ihre Häuser und Wohnungen verlassen. Der SC Freiburg hat das Quali-Hinspiel für die Conference League beim FC Motherwell in Schottland mit 3:1 gewonnen. Abwehrs Matthias Ginter war der entscheidende Mann mit einem Doppelpack. Nächste Woche können die Breisgauer dann zu Hause den Einzug in die Ligaphase perfekt machen.
3: Guten Morgen um kurz nach 5:30. Hier ist der Berliner Rundfunk 91.4 und Wetter und Verkehr kommen jetzt von Schmitti im Verkehrsstudio.
4: Einen schönen guten Morgen. Es sieht noch richtig gut aus heute früh auf den Straßen. Keine größeren Probleme. Nur einmal bitte Vorsicht im Kreis Uckermark auf der Landstraße zwischen Flemsdorf und dem Abzweig nach Krieven. Dort liegen in beiden Richtungen Gegenstände auf der Fahrbahn. Geblitzt wird heute früh auch schon Prenzlauer Berg auf der Prenzlauer Allee, in Charlottenburg in der Kaiser-Friedrich-Straße und A24 Richtung Hamburg im Dreieck Wittstock. Dankeschön für Ihre Staus und Blitzer unter Berlin 201 91 390 und eine gute Fahrt für Sie. Nochmal richtig schönen Sommer zum Ende der Ferien. Wir starten mit 14 Grad in den Tag und sobald die Sonne hochkommt, geht's heute noch bis auf 26. Tagsüber dann meist nur locker bewölkt. Erst zum Abend hin kann sich das Ganze verdichten und örtlich auch etwas Regen bringen.
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3: Mit Jonas Böhnstedt, schön, dass Sie mit am Start sind an diesem letzten Freitag in den Sommerferien. Falls Sie diesen Sommer auch mit dem Flugzeug im Urlaub gewesen sind, dann wird es Ihnen garantiert auch schon aufgefallen sein. Das Ding, das kann nur vorwärts fahren, wa? Vorm Abflug dreht man deshalb gerne nochmal 3-4 Runden, statt einfach mal den Rückwärtsgang einzulegen. Warum Flugzeuge nicht rückwärts fahren können, das erfahren Sie gleich hier bei Ihrer täglichen Portion Alltagswissen bei Warum Darum um 5.40 Uhr. Und jetzt erstmal der nächste Lieblings-80er von Kim Carnes, Betty Davis Eyes, beim Berliner Rundfunk 91.4. Einen schönen guten Morgen für Sie.

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0: Herbert Grönemeyer darf heute natürlich nicht fehlen. Kinder an die Macht haben wir gerade gehört am großen 80er Freitag. Den ganzen Tag spielen wir heute einen Lieblings-80er nach dem anderen. Und zwischendurch gibt's jetzt auch wieder Ihre tägliche Portion Alltagswissen.
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3: Warum können Flugzeuge nicht rückwärts fahren? Flugzeuge haben keinen Rückwärtsgang. Auch der Umkehrschub ist keine Lösung, weil die Triebwerke nicht dafür ausgelegt sind und in Bodennähe schwer beschädigt werden können. Deshalb brauchen die Flieger bislang Hilfe beim Verlassen ihrer Parkposition von einem Pushback-Fahrzeug. Es gibt aber ein neues System, entwickelt von einem Start-up, das gerade in der Erprobungsphase ist. Ein im vorderen Fahrwerk untergebrachter Elektromotor lässt Flugzeuge ohne Schleppfahrzeuge am Boden rangieren und auch rückwärts fahren. Die Piloten manövrieren mit Hilfe einer Kamera das Flugzeug eigenständig beim Ein- und Ausparken in die Abstellposition. Das System soll den Airlines pro Flugzeug und Jahr bis zu 7 Millionen Euro sparen bzw. mehr einnehmen, verspricht das Startup, weil die Fähigkeit, selbst auszuparken, die Standzeiten am Boden um bis zu 20 Minuten verkürzt. Das heißt, die Flieger können schneller wieder abheben und es wird weniger Kerosin verbraucht, weil die Triebwerke beim Rollen weniger benutzt werden müssen.
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1: Es ist kurz vor sechs und jetzt alles, was wichtig ist aus Berlin-Brandenburg, Deutschland und der Welt. Hier ist Sebastian Pasutti.
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3: Guten Morgen. Auch eine Woche nach dem Hackerangriff kann die Berliner Verwaltung zahlreiche Dienstleistungen nicht anbieten. So ist unter anderem die Auszahlung des Wohngelds an mehr als 50.000 Haushalte in Berlin nach wie vor nicht möglich. Das gilt auch für Leistungen aus dem Bildungs- und Teilhabepaket für ärmere Familien. Mit dem Geld können sie unter anderem Ausflüge von Schulen und Kitas bezahlen. Und auch Umzugshalteverbote oder Baumfällungen können aktuell nicht beantragt werden. Nach wie vor ist offen, wann die betroffenen Senatsverwaltungen wieder normal arbeiten können. Im besetzten Westjordanland sollen weitere israelische Siedlungen entstehen. Sie würden das Gebiet weiter aufspalten. Deutschland und sechs weitere Länder fordern Israel nun gemeinsam auf, die Siedlungspläne aufzugeben. Durch das Projekt rücke nicht nur eine Friedenslösung in weitere Ferne, auch Israels internationales Ansehen werde weiter beschädigt, heißt es. Israel hatte das Westjordanland im Krieg vor knapp 60 Jahren erobert. Hunderttausende Israelis haben sich inzwischen dort inmitten von Palästinensern niedergelassen. Eine Woche lang hatte es in der Eifel einen Waldbrand gegeben. In Hürtgenwald mussten Wohnhäuser evakuiert werden. Nun ist der größte Waldbrand in der Geschichte Nordrhein-Westfalens vollständig gelöscht. Die Einsatzkräfte verlassen das Gebiet. Auch in Belgien ist der große Waldbrand im Naturschutzgebiet Hohes Venn unter Kontrolle. Deutsche Feuerwehrkräfte rücken aus Belgien ab. Polen plant, die Steuern für große Energie- und Kraftstoffunternehmen befristet zu erhöhen. Der Steuersatz soll im kommenden Jahr von jetzt 19% auf 30% steigen. Das gilt für Unternehmen aus den Bereichen Öl, Gas und Strom, wenn sie im Jahr mehr als 50 Millionen Euro Umsatz machen. Mit den zusätzlichen Einnahmen will Polen energieintensive Industrien unterstützen. Der SC Freiburg hat einen wichtigen Schritt Richtung Ligaphase der Fußball Conference League gemacht. Im Playoff-Hinspiel setzte sich Freiburg mit 3:1 beim schottischen Verein FC Motherwell durch. Das Rückspiel ist kommenden Donnerstag.

0: Nürnberg. Heute Abend startet außerdem die Frauenbundesliga in die neue Saison mit dem Spiel von Union Berlin gegen Bayern München in der Alten Försterei. Anstoß ist um 18.20 Uhr, unter anderem auch zu sehen im ZDF.
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2: Mit Michelle Gradell. S-Bahn-Fahrgäste müssen an diesem Wochenende Geduld mitbringen. Von heute Abend bis Montag früh fahren keine Ringbahnen zwischen Halensee und Westend. Grund dafür sind Kabelarbeiten im Bereich der Westendbrücke. Außerdem gibt es auch keinen S-Bahn-Verkehr zwischen Schöneweide, Baumschulenweg und Treptower Park.
3: Einen schönen guten Morgen um 6.03 Uhr. Hier ist der Berliner Rundfunk 91.4 und es ist ein ruhiger Start in diesen Freitag auf den Straßen in Berlin und Brandenburg. Zeit damit auch schön entspannt zum Eingrooven für Schmitti im Verkehrsstudio. Guten Morgen, mein Lieber.
4: Hallo, schönen guten Morgen. Ja, ist wirklich nicht viel los auf den Straßen der Hauptstadt. Hier flutscht noch alles. Eine Meldung gibt's nur von der A10 im östlichen Berliner Ringfahrt Richtung Prenzlau. Da bitte vorsichtig fahren zwischen Hellersdorf und Marzahn. Es liegt ein totes Tier auf der mittleren Spur. Geblitzt wird in Prenzlauer Berg auf der Prenzlauer Allee, Wilmersdorf, Bundesallee und A10 westlicher Berliner Ring Richtung Magdeburg, kurz hinter Spandau. Dankeschön für Ihre Staus und Blitzer unter Berlin 201 91 390 und allen unterwegs eine gute Fahrt.
3: Ja, und damit rein in diesen letzten Freitag in den Sommerferien. Und dieser Tag wird auch nochmal ein sommerlicher. Wir erreichen noch 25, 26 Grad heute Nachmittag. Aktuell sind es 16. Und es gibt bis zum frühen Nachmittag auch viel Sonne für uns. Dann ziehen mehr Wolken auf und am Abend ist auch ein bisschen Regen möglich. Das Wochenende eher zweigeteilt. Morgen ziemlich ungemütlich mit Schauern und kühleren 20 Grad höchstens. Der Sonntag wieder deutlich sonniger bei ähnlichen Temperaturen.
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3: Den feiern wir heute zusammen. Sebastian Oswald, mein Name. Schön, dass Sie so früh bei uns sind. Und das lohnt sich definitiv. Wir versorgen Sie mit Lieblings-80ern von früh bis spät. Sam Brown haben wir gleich für Sie. Und starten mit Beagle Music Limited und Like Ice in the Sunshine an diesem letzten Tag der Sommerferien. Und klar, dass uns als große Musikfans diese Idee eines Brandenburger Bürgermeisters für seinen Ort sehr gefällt. 9 Straßen sollen da umbenannt werden nach großen Rockstars. Schon mal an sich eine mega Idee und noch besser wird's, wenn Sie gleich hören, warum er das machen will. Darum geht's gleich bei uns um 6.10 Uhr. Jeder Song ein Lieblings-80er. Heute am großen 80er-Freitag beim Berliner Rundfunk 91.4.

Sam Brown mit Stop beim Berliner Rundfunk 91.4. Wir starten durch um jetzt 6.11 Uhr und das ist nur ein kleiner Ausblick, was noch auf Sie wartet heute an diesem großen 80er-Freitag.

0: Tina Turner, Queen, Madonna, die alle hören sie nicht nur den ganzen Tag hier bei uns. Sie können, wenn sie möchten, bald durch Straßen gehen, die genau diese Namen tragen. Die Tina Turner Straße, die Freddie Mercury Straße und die Madonna Ciccone Straße. Auf diese Idee ist ein Brandenburger Bürgermeister gekommen. Bernd Albers heißt er, ist Bürgermeister von Stahnsdorf, knapp hinter der südwestlichen Stadtgrenze. Und er will insgesamt 9 Straßen im Ort umbenennen. Warum, sagt er jetzt unserem Berlin-Reporter Christian Fuchs, in Stahnsdorf natürlich kurz hinter der Stadtgrenze.
1: Ja, und das meint Bernd Albers durchaus ernst, denn hier in Stahnsdorf gibt es beispielsweise ein Komponistenviertel mit Bach, Beethoven, Chopin und Schubert. Man kennt es auch aus Berlin, zum Beispiel ein Gartenviertel, es gibt ein Märchenviertel, aber jetzt rückt das Ganze noch ein paar Jahrzehnte voran. Vor allen Dingen müssen mehr Frauen auf die Straßenschilder. Das ist nämlich ein ganz wichtiger Punkt, auch für den Bürgermeister hier in Stahnsdorf, und ein Diss für Berlin hat er auch gleich mit dabei.
2: Berlin mag arm und sexy sein, eine David Bowie-Straße hat die Stadt aber nicht hinbekommen. Das können wir in Stahnsdorf besser. Ich bin ein großer Rockfan, möchte so der Monotonie bei den Straßennamen das deutschlandweit erste Rockmusikerviertel entgegensetzen. Bei uns können die Bürgerinnen und Bürger also bald in einer Tina Turner oder einer David Bowie-Straße wohnen. In diesem Sinn, let's rock, auf nach Stahnsdorf!
1: Ja, beschlossen ist das Ganze allerdings noch nicht. Passenderweise heißt die Vorlage erst einmal Stahnsdorf rockt, und über die beraten die Politiker dann nach der Sommerpause. Und selbst wenn sie zustimmen, dauert es noch ein bisschen, bis man dann tatsächlich über die Straßen laufen kann. Das Wohngebiet, in dem die nämlich entstehen sollen, muss nämlich erst noch gebaut werden.
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8: Kurz nach 6:30, jetzt alles, was wichtig ist. Aus Berlin-Brandenburg, Deutschland und der Welt. Hier ist Sebastian Pasutti.
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10: Guten Morgen. Seit mittlerweile einer Woche kann die Berliner Verwaltung viele Dienstleistungen nicht anbieten. Grund ist der Hackerangriff. So warten nach wie vor 50.000 Haushalte auf Wohngeld und ärmere Familien auf Leistungen aus dem Bildungs- und Teilhabepaket. Deutschland und 6 weitere Staaten haben Israel aufgefordert, die Pläne für ein umstrittenes Siedlungsprojekt im Westjordanland zurückzunehmen. Durch das Projekt drücke eine Friedenslösung in weitere Ferne. Der große Waldbrand bei Hürtgenwald in der Eifel ist vollständig gelöscht. Die letzten Einheiten ziehen sich aus dem Brandgebiet zurück. In der Alten Försterei in Köpenick startet heute Abend die Frauenfußball-Bundesliga in die neue Saison mit dem Spiel von Union gegen die Bayern. Anstoß ist um 18.20 Uhr auch live zu sehen im ZDF.
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11: Mit Michelle Gradell. Heute wird wieder Berlins ältestes Volksfest eröffnet. Beim Schollenfest verwandelt sich der Weidmannslusterdamm in Tegel über 2 Wochen lang in einen Rummelplatz. Mit historischen Karussells, Autoscooter, Schießbuden, Losbuden, Achterbahn, Bierzelten und Familienunterhaltung. Der Eintritt ist frei.
8: Guten Morgen um 6.33 Uhr. Hier ist Ihr Berliner Rundfunk 91.4. Und jetzt wird's auf dem Stadtring 100 doch so langsam immer voller. Hier kommt ein frisches Update für Sie von Schmitti im Verkehrsstudio.
12: Guten Morgen. Wir haben jetzt dichten Verkehr in Fahrtrichtung Wedding ab dem Tempelhofer Damm bis zum Kreuz Schöneberg und dann nochmal ab der Beckstraße. Außerdem schon mindestens 6 Minuten anstehen im Wedding auf der Seestraße Richtung A100 ab Afrikanische Straße bis zum Donaugestell. Dann Vorsicht bitte noch auf der A13 Richtung Dresden zwischen Bestensee und Großköhren. Es liegt ein Plastikteil auf der linken Spur und geblitzt wird aktuell Prenzlauer Berg, Prenzlauer Allee, Wilmersdorf, Bundesallee und auf der A10 dem westlichen Berliner Ring Richtung Magdeburg, kurz hinter Spandau. Sie können alles gerne noch ergänzen. Berlin 201 91 390. Gute Fahrt.
8: Seit einer guten halben Stunde ist die Sonne am Himmel und wir sehen sie bis zum frühen Nachmittag immerhin 6 Stunden lang. Erst später ziehen mehr Wolken auf und wenn Sie am Abend ein Grillerchen geplant haben, ja, da können auch schon mal ein paar Tropfen runterkommen heute. Angenehm warm wird es auf jeden Fall. Aus den aktuell 15 Grad werden noch maximal 25. Morgen am Samstag ein Sonne-Wolken-Mix. Immer wieder gibt's Schauer. Der Sonntag wird freundlicher und die Höchstwerte am Wochenende liegen so um 20 Grad.
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8: Ein ganzer Tag nur mit Ihren Lieblings-80ern und auch mit unserer Lieblings-Luna, Luna Spanier.
13: Ist ja lieb. Und ich habe auch noch meine Lieblingsserie mitgebracht. Die läuft auf Netflix und ist mein perfekter Tipp für ein chilliges Wochenende auf der Couch. Gerade morgen wird das Wetter ja, naja, nicht so doll und eher fernsehtauglich. Mhm.
8: Lunas Serientipp also gleich um 6.40 Uhr für Sie. Nach 2 Lieblings-80ern von den Fine Young Cannibals und von Mike Oldfield mit Maggie Reilly. Hier ist für Sie Moonlight Shadow im großen 80er-Freitag beim Berliner Rundfunk 91.4. Mein Name ist Sebastian Oswald und ich freue mich sehr, dass Sie bei uns sind.

0: Einen schönen guten Morgen für Sie am großen 80er-Freitag hier beim Berliner Rundfunk 91.4 um 6.41 Uhr jetzt. Letztes Wochenende, bevor die Schule wieder startet. Vielleicht machen Sie sich dann auch nochmal einen entspannten jetzt am Wochenende. Und falls Sie dann noch den ein oder anderen Serientipp bräuchten, Luna Spanier aus der Redaktion hat da mal was mitgebracht für Sie. Hallo Luna nochmal.
1: Hallöchen. Also es ist jetzt nichts für die Familien, die noch sehr junge Kinder haben, würde ich sagen. Es geht nämlich um True Crime. Auf Netflix gibt's mehrere Staffeln des gleichen Konzepts. Es fing an mit der ersten Staffel Worst Roommate Ever, also schlimmster Mitbewohner aller Zeiten. 5 Folgen gibt es mit unterschiedlichen True Crime Fällen, die alle etwas mit einem Mitbewohner oder einer Mitbewohnerin zu tun haben. Jede einzelne Folge war irgendwie so spannend, dass ich die echt richtig schnell weggeguckt habe.
0: Und weil es so erfolgreich war, gab's direkt noch eine zweite und jetzt auch noch eine dritte Staffel.
1: Genau, die zweite Staffel handelt vom schlimmsten Nachbarn aller Zeiten und die war auch super. Jetzt gibt's auch noch die dritte Staffel, schlimmste Ex aller Zeiten. Die habe ich allerdings selber noch nicht gesehen, werde ich aber an diesem Wochenende tun. Gerade die Folgenlängen finde ich ganz angenehm. Die meisten Folgen sind so circa 50 Minuten lang, also man muss sich nicht gleich so stundenlang committen.
0: Und wenn die Folgen so spannend sind, wie du versprichst, dann geht die Zeit ja eh schnell rum. Ja. Also für Ihr Serienwochenende vielleicht eine kleine True Crime Empfehlung. Worst Roommate, Worst Neighbor oder Worst Ex Ever bei Netflix. Die Empfehlung von Luna Spanier, der Berliner Rundfunk 91.4. 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

0: wünschen Ihnen einen möglichst entspannten Start in diesen Tag. Schön, dass Sie bei uns sind, hier im großen 80er-Freitag. Wir begleiten Sie also ins Wochenende mit Ihren Lieblings-80ern und einmal die Stunde auch mit den Hits, die wir schon lange nicht mehr gehört, aber sofort wieder im Ohr haben.
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0: Und der nächste wurde vor 3 Jahren nochmal richtig neu gemacht. So klingt die neue Version. Haben Sie bestimmt erkannt, Buffalo Stance hier als neue Version der schwedischen Sängerin Robin. Wir hören das Original jetzt aber natürlich. Der Überraschungs-80er der Stunde für Sie. Buffalo Stance von Nene Cherry beim Berliner Rundfunk 91.4.
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3: 7, jetzt alles, was wichtig ist aus Berlin, Brandenburg, Deutschland und der Welt. Hier ist Sebastian Pasutti.
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5: Guten Morgen. Seit einer Woche sind zwei Senatsverwaltungen größtenteils offline. Der Hackerangriff hat weiter Auswirkungen für hunderttausende Berlinerinnen und Berliner. Nach wie vor kann das Wohngeld an rund 50.000 Haushalte nicht ausgezahlt werden. Das gilt auch für Leistungen aus dem Bildungs- und Teilhabepaket für ärmere Familien. Davon können sie unter anderem Schul- und Kita-Ausflüge oder den Sportverein für die Kinder bezahlen. Zudem können vor einem Umzug aktuell keine Halteverbotsschilder beantragt werden. Das gilt auch für Baumfällungen. Seit bald 60 Jahren hält Israel das Westjordanland besetzt. Es plant nun weitere Siedlungen mit tausenden Wohnungen. Sie würden das Westjordanland faktisch in einen nördlichen und einen südlichen Teil aufspalten. In einer gemeinsamen Erklärung fordern Deutschland und 6 weitere Staaten die israelische Regierung auf, die Siedlungspläne zurückzunehmen. Durch das Projekt rücke nicht nur eine Friedenslösung in weitere Ferne, auch Israels internationales Ansehen werde weiter beschädigt. Der große Waldbrand bei Hürtgenwald in der Eifel ist vollständig gelöscht. Die letzten Einheiten ziehen sich aus dem Brandgebiet zurück. Das Feuer war vor einer Woche ausgebrochen. Ein Ortsteil von Hürtgenwald wurde zwischenzeitlich evakuiert. Auch in Belgien ist der große Waldbrand im Naturschutzgebiet Hohes Venn unter Kontrolle. Feuerwehrkräfte aus Deutschland rücken nun aus Belgien ab. Polen plant eine befristete Steuererhöhung für große Energiekonzerne. Mit den Einnahmen sollen Hilfen für energieintensive Industrien finanziert werden. Der Steuersatz soll im kommenden Jahr von derzeit 19% auf 30% steigen. Betroffen sind Unternehmen aus den Bereichen Öl, Gas und Strom mit einem Jahresumsatz von mehr als 50 Millionen Euro. Zum Fußball. Der SC Freiburg hat gute Chancen, in die Ligaphase der Fußball-Conference League einzuziehen. Die Freiburger gewannen das Playoff-Hinspiel gegen den FC Motherwell aus Schottland mit 3:1. Das Rückspiel ist in knapp einer Woche. Außerdem startet heute Abend die Frauen-Bundesliga. Das Eröffnungsspiel steigt in der Alten Försterei. Union Berlin trifft auf den FC Bayern. Anstoß ist um 18.20 Uhr, unter anderem auch live im ZDF.
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6: Mit Michelle Gradell. S-Bahn-Fahrgäste müssen an diesem Wochenende Geduld mitbringen. Von heute Abend bis Montag früh fahren keine Ringbahnen zwischen Hallensee und Westend. Grund dafür sind Kabelarbeiten im Bereich der Westendbrücke. Außerdem gibt es auch keinen S-Bahn-Verkehr zwischen Schöneweide

0: Heide, Baumschulenweg und Treptower Park.
1: 7.03 Uhr ist es. Guten Morgen. Hier ist der Berliner Rundfunk 91.4. Es ist vergleichsweise ruhig. Nur ein paar Minuten länger dauert es aktuell auf der 100 und auch im Wedding. Die Infos hat Schmidti für Sie im Verkehrsstudio.
2: Ja, wir sind bei knapp 10 Minuten anstehen im Wedding hier auf der Seestraße Richtung 100 ab Afrikanische Straße bis zur Seestraßenbrücke. Und 6 bis 7 Minuten mehr sind es auf der 100 Richtung Nord ab Wechsstraße bis Kreuz Schmargendorf und in der Gegenrichtung ab der Wechsstraße bis zur Albuinstraße. Geblitzt wird in Blankenburg, Heinersdorfer Straße, B1, B5 im Bereich Alt-Kaulsdorf und A111 Richtung Hamburg im Kreuz Oranienburg. Dankeschön für Ihre Staus und Blitzer unter Berlin 201 91 390 und ich wünsche eine gute Fahrt.
1: Und wettertechnisch ist das doch ein ganz persönlicher Abschied von den Sommerferien. Immerhin bekommen wir heute mit maximal 25, 26 Grad auch nochmal einen echten Sommertag in Berlin und Brandenburg. Aktuell stehen wir noch bei frischen 14. Dazu bis zum Nachmittag auch viel Sonne. Dann ziehen mehr Wolken auf und am Abend können auch mal ein paar Tropfen runterkommen. Morgen schon deutlich kühler, vor allem wechselhafter. Mal wolkig, mal sonnig, zwischendurch immer wieder Schauer mit maximal 20 Grad. Am Sonntag wieder freundlicher und sonniger bei ähnlichen Temperaturen.
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1: Den feiern wir sehr gerne zusammen, Sebastian Oswald, hier am letzten 80er-Freitag in den Sommerferien. Es wird wieder richtig voll bei uns in der Stadt. Ich bin auch schon echt gespannt, wie es nächste Woche aussehen wird im Berufsverkehr, zum Beispiel auf dem Stadtring, wo er jetzt schon in den Ferien oft anstehen angesagt ist und dann trifft es in Westend vor allem die Wohnviertel rund um die gesperrte Ringbahnbrücke. Dort rollt ja seit deren Abriss der Ausweichverkehr durch. Warum die Menschen dort im Kiez sagen, jetzt ist wirklich das passiert, wovor wir schon seit Monaten waren, so geht's hier einfach nicht weiter. Das hören Sie gleich bei uns um 7.10 Uhr nach zwei Lieblings-80ern von Bryan Adams. Gleich Run to You und das hier ist Lionel Richie. Dancing on the Ceiling am großen 80er-Freitag bei Ihrem Berliner Rundfunk 91.4. Jeder Song ein Lieblings-80er.

0: Es tut doppelt weh, weil es hätte verhindert werden können. Ein Mensch ist tot und zur Trauer im Kiez kommt jetzt auch Wut. Hier ist der Berliner Rundfunk 91.4 am großen 80er Freitag. Einen schönen guten Morgen um 7.12 Uhr. Diese Woche ist in Westend ein 85-jähriger Mann von einem LKW erfasst worden und noch am Unfallort verstorben. Das, obwohl die Menschen im Kiez seit Monaten vor genauso einem Unfall warnen, weil die Ringbahnbrücke abgerissen und neu gebaut werden muss, weicht der Verkehr in die umliegenden Straßen aus. LKW, Autos, Motorräder, alle donnern sie mitten durchs Wohngebiet. Und das schon seit fast anderthalb Jahren. Unser Berlin-Reporter Christian Fuchs ist jetzt für Sie in Westend in der Königin-Elisabeth-Straße, wo eben doch passiert ist, wovor so viele Angst hatten.
1: Und man hört es im Hintergrund, ne? Es ist natürlich hier eine Menge los. Es ist jetzt der Anfang des Berufsverkehrs. Es wird sogar noch heftiger. Und ich stand hier schon mit Ulrich Oehr von der Bürgerinitiative Königin Elisabethstraße. Jetzt stehen wir hier wieder an der Stelle, wo dieser Mensch hier auch zu Tode gekommen ist. Wie haben Sie denn reagiert, als Sie das gehört haben? Sie haben ja schon auch seit längerer Zeit gesagt, dass das hier tatsächlich eine schwierige Stelle ist.
2: Ja, wir waren natürlich alle erstmal geschockt und wir sind immer noch in Trauer hier in der Straße. Davor zu warnen und das irgendwie als Möglichkeit zu betrachten, ist ja nochmal was anderes, als wenn es tatsächlich passiert. Und
1: Sie haben ja gesagt, es müssten eigentlich gerade die LKW, wer nicht wirklich hier im Wohngebiet vielleicht ausliefert, die müssten eigentlich draußen über den Berliner Ring dann Richtung Norden weiterfahren und quasi nicht hier durch die Stadt. Jetzt hat ein Tod nichts Gutes, das muss man natürlich sagen, ne? Aber reden die Menschen aus dem Bezirk, die Verantwortlichen aus dem Senat, reden die jetzt anders mit Ihnen? Ist da vielleicht das Ohr doch ein bisschen mehr offen als vorher?
2: Ich glaube, dafür ist es zu früh. Wir wissen noch nichts über den Unfallhergang. Das muss die Polizei noch ermitteln und dann veröffentlichen. Und vorher kann man daraus jetzt, glaube ich, auch keine konkreten Forderungen ableiten. Ich würde sagen, wir haben hier die üblichen Verkehrsprobleme, die es in Berlin so gibt. Zugestaute Kreuzungen, wenn es keinen Stau gibt, Raserei, rücksichtsloses Verhalten. Und bei diesem enormen Zuwachs an Verkehr, gerade Schwerlastverkehr, potenzieren sich dann die Gefahren, so dass es halt hier jeden Tag zu richtig gefährlichen Situationen kommt. Und sowas dann leider auch absehbar.
1: Jetzt gilt es darum, dann irgendwie möglicherweise eine Lehre zu ziehen. Ne? Jetzt ist dieser Fall passiert. Das ist jetzt der traurige Anlass, vielleicht nochmal doch hinzugucken für die Beteiligten und nochmal mit der Bürgerinitiative dann auch in Kontakt zu gehen. Ein Forderungskatalog, den gibt es hier schon seit längerer Zeit.
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0: 7.18 Uhr, es ist schönen guten Morgen am großen 80er Freitag. Wir feiern mit Ihnen gemeinsam in Berlin, in Brandenburg und auf der ganzen Welt.
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6: 7:30, jetzt alles, was wichtig ist. Aus Berlin-Brandenburg, Deutschland und der Welt. 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
7: Guten Morgen. Auch eine Woche nach dem Hackerangriff kann die Berliner Verwaltung zahlreiche Dienstleistungen nicht anbieten. So ist unter anderem die Auszahlung des Wohngelds weiter nicht möglich. Das gilt auch für Leistungen aus dem Bildungs- und Teilhabepaket für ärmere Familien. Deutschland und 6 andere Staaten haben die israelische Regierung aufgerufen, ihr umstrittenes Siedlungsprojekt im Westjordanland zu stoppen. Das Projekt teile das Westjordanland praktisch in 2 Hälften und untergrabe die Chancen auf eine Zwei-Staaten-Lösung. Der große Waldbrand bei Hürtgenwald in der Eifel ist vollständig gelöscht. Die letzten Einheiten ziehen sich aus dem Brandgebiet zurück. Die Frauen von Union Berlin eröffnen heute Abend die neue Fußball-Bundesliga-Saison mit einem Heimspiel in der alten Försterei gegen den FC Bayern. Anstoß ist um 18.20 Uhr, auch live im ZDF.
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8: Mit Michelle Gradell. Heute wird wieder Berlins ältestes Volksfest eröffnet. Beim Schollenfest verwandelt sich der Weidmannsluster Damm in Tegel über 2 Wochen lang in einen Rummelplatz. Mit historischen Karussells, Autoscooter, Schießbuden, Losbuden, Achterbahn, Bierzelten und Familienunterhaltung. Der Eintritt ist frei.
6: Guten Morgen um 7.31 Uhr. Jetzt hier ist der Berliner Rundfunk 91.4. Auf der A100 ist die Höhenkontrolle ausgelöst worden und einen Liegenbleiber haben wir auch noch. Die Einzelheiten kommen jetzt live aus unserem Verkehrsstudio von Schmitti.
9: Guten Morgen. Ja, auf der A100, die ausgelöste Höhenkontrolle ist zwischen Sonnenallee und dem Dreieck Neukölln. Diese Fahrtrichtung ist jetzt natürlich auch gesperrt. Und in Richtung Treptow, der Liegenbleiber genau in Höhe Kudamm, da ist momentan die rechte Spur blockiert. Dann bitte noch Vorsicht auf der A10, dem südlichen Berliner Ring in Fahrtrichtung Frankfurt. Zwischen Niederlehme und dem Dreieck Spreeau steht auch ein Liegenbleiber, allerdings auf dem Beschleunigungsstreifen. Und A13 in Richtung Berlin, hier in der Einfahrt Großköris, Reifenteile auf der Fahrbahn. Geblitzt wird in Reinickendorf, Residenzstraße, in Blankenburg-Heinersdorfer Straße. Auf der B1, B5 im Bereich Alt-Kaulsdorf, dann in Potsdam, in der Dortustraße und auf der A111 Richtung Hamburg direkt im Kreuz Oranienburg. Können Sie alles sehr gerne noch ergänzen? Rufen Sie mich gerne an, Berlin 201 91 390. Gute Fahrt!
6: Schauen wir schon mal voraus aufs letzte Wochenende in den Sommerferien. Das wird eher zweigeteilt. Auf jeden Fall wird der Sonntag der deutlich schönere Tag für einen Ausflug mit viel Sonne. Das vielleicht schon mal Bedenken für Ihre Wochenendplanung. Erstmal zu heute. Das wird heute nochmal ein schöner Sommertag mit maximal 25, 26 Grad am Nachmittag. Aktuell stehen wir noch bei recht kühlen 15. Ab dem Nachmittag wolkiger und am Abend kann auch mal ein Schauer dabei sein. Und am Wochenende gehen die Temperaturen runter auf rund 20 Grad. Morgen eben mit vielen Schauern, am Sonntag mit viel Sonne.
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6: Mit Sebastian Oswald, schön, dass Sie mit am Start sind an diesem letzten Freitag in den Sommerferien. Und falls Sie in diesem Sommer auch mit dem Flugzeug im Urlaub gewesen sind oder generell beim Fliegen, wird es Ihnen auch schon aufgefallen sein, das Ding kann einfach nur vorwärts fahren. Vorm Abflug dreht man deshalb gerne mal 3-4 Runden, statt einfach mal den Rückwärtsgang einzulegen. Warum Flugzeuge eigentlich nicht rückwärts fahren können, das erfahren Sie gleich bei Ihrer täglichen Portion Alltagswissen bei Warum Darum um 7.40 Uhr. Und hier gibt's den nächsten Lieblings-80er von den Bee Gees für Sie. Hier ist You Win Again beim Berliner Rundfunk 91.4. Einen schönen guten Morgen für Sie.

0: Einen schönen guten Morgen um 7.40 Uhr.
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3: Warum können Flugzeuge nicht rückwärts fahren? Flugzeuge haben keinen Rückwärtsgang. Auch der Umkehrschub ist keine Lösung, weil die Triebwerke nicht dafür ausgelegt sind und in Bodennähe schwer beschädigt werden können. Deshalb brauchen die Flieger bislang Hilfe beim Verlassen ihrer Parkposition von einem Pushback-Fahrzeug. Es gibt aber ein neues System, entwickelt von einem Start-up, das gerade in der Erprobungsphase ist. Ein im vorderen Fahrwerk untergebrachter Elektromotor lässt Flugzeuge ohne Schleppfahrzeuge am Boden rangieren und auch rückwärts fahren. Die Piloten manövrieren mit Hilfe einer Kamera das Flugzeug eigenständig beim Ein- und Ausparken in die Abstellposition. Das System soll den Airlines pro Flugzeug und Jahr bis zu 7 Millionen Euro sparen bzw. mehr einnehmen, verspricht das Startup, weil die Fähigkeit, selbst auszuparken, die Standzeiten am Boden um bis zu 20 Minuten verkürzt. Das heißt, die Flieger können schneller wieder abheben und es wird weniger Kerosin verbraucht, weil die Triebwerke beim Rollen weniger benutzt werden müssen.
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0: Einen entspannten und sonnigen guten Morgen am großen 80er Freitag. Jetzt ist es 7.46 Uhr.
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0: Einmal pro Stunde spielen wir die Songs für Sie, die Sie bestimmt schon sehr, sehr lange nicht mehr gehört haben. Aber dann ist plötzlich alles wieder da. Der nächste kommt von einer französischen Disco-Band, die sich in Paris gegründet und erstmal Black Underground genannt hat, bis man dann umgeswitcht ist auf Ottawa. Eine Anspielung auf Ottawa, die Hauptstadt Kanadas. Der Bandname sollte schön international und exotisch klingen. Den weltweiten Durchbruch, den hat das Duo dann 1980 gehabt. Genau mit diesem Song ist genau das drin, was draufsteht. Disco von Ottawa. Jetzt bei Ihrem Berliner Rundfunk 91.4 im großen 80er-Freitag.

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6: Es ist kurz vor 8. Jetzt alles, was wichtig ist, aus Berlin, Brandenburg, Deutschland und der Welt. Hier ist Sebastian Pasutti.
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8: Guten Morgen. Auch eine Woche nach dem Hackerangriff kann die Berliner Verwaltung zahlreiche Dienstleistungen nicht anbieten. So ist unter anderem die Auszahlung des Wohngelds an mehr als 50.000 Haushalte in Berlin nach wie vor nicht möglich. Das gilt auch für Leistungen aus dem Bildungs- und Teilhabepaket für ärmere Familien. Mit dem Geld können sie unter anderem Ausflüge von Schulen und Kitas bezahlen. Und auch Umzugshalteverbote oder Baumfällungen können aktuell nicht beantragt werden. Nach wie vor ist offen, wann die betroffenen Senatsverwaltungen wieder normal arbeiten können. Im besetzten Westjordanland sollen weitere israelische Siedlungen entstehen. Sie würden das Gebiet weiter aufspalten. Deutschland und 6 weitere Länder fordern Israel nun gemeinsam auf, die Siedlungspläne aufzugeben. Durch das Projekt rücke nicht nur eine Friedenslösung in weitere Ferne, auch Israels internationales Ansehen werde weiter beschädigt, heißt es. Israel hatte das Westjordanland im Krieg vor knapp 60 Jahren erobert. Hunderttausende Israelis haben sich inzwischen dort inmitten von Palästinensern niedergelassen. Eine Woche lang hatte es in der Eifel einen Waldbrand gegeben. In Hürtgenwald mussten Wohnhäuser evakuiert werden. Nun ist der größte Waldbrand in der Geschichte Nordrhein-Westfalens vollständig gelöscht. Die Einsatzkräfte verlassen das Gebiet. Auch in Belgien ist der große Waldbrand im Naturschutzgebiet Hohes Venn unter Kontrolle. Deutsche Feuerwehrkräfte rücken aus Belgien ab. Polen plant, die Steuern für große Energie- und Kraftstoffunternehmen befristet zu erhöhen. Der Steuersatz soll im kommenden Jahr von jetzt 19% auf 30% steigen. Das gilt für Unternehmen aus den Bereichen Öl, Gas und Strom, wenn sie im Jahr mehr als 50 Millionen Euro Umsatz machen. Mit den zusätzlichen Einnahmen will Polen energieintensive Industrien unterstützen. Der SC Freiburg hat einen wichtigen Schritt Richtung Ligaphase der Fußball Conference League gemacht. Im Playoff-Hinspiel setzte sich Freiburg mit 3:1 beim schottischen Verein FC Motherwell durch. Das Rückspiel ist kommenden Donnerstag. Heute Abend startet außerdem die Frauenbundesliga in die neue Saison mit dem Spiel von Union Berlin gegen Bayern München in der Alten Försterei. Anstoß ist um 18.20 Uhr, unter anderem auch zu sehen im ZDF.
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9: Mit Michelle Gradell. S-Bahn-Fahrgäste müssen an diesem Wochenende Geduld mitbringen. Von heute Abend bis Montag früh fahren keine Ringbahnen zwischen Hallensee und Westend. Grund dafür sind Kabelarbeiten im Bereich der Westendbrücke. Außerdem gibt es auch keinen S-Bahn-Verkehr zwischen Schöneweide, Baumschulenweg und Treptower Park.
6: Schönen guten Morgen um 8.02 Uhr. Hier ist der Berliner Rundfunk 91.4. Und bis auf etwas Stau auf der 100 sieht's gar nicht mal so schlecht aus auf den Straßen, oder, Schmidti, im Verkehrsstudio?
10: Alles auszuhalten heute früh. Also jeweils knapp 10 Minuten anstehen momentan hier auf der 100 Richtung Wedding, ab Höhe Weckstraße bis Kreuz Schmargendorf und in der Gegenrichtung ab der Weckstraße bis zur Albuinstraße. Dann haben wir in Fahrtrichtung Treptow allerdings auch noch einen Liegenbleiber in Höhe Kudamm. Dort ist die rechte Spur blockiert, gibt aber zum Glück keinen Stau. Noch A11 und A10 östlicher Berlin der Ring in Fahrtrichtung Frankfurt. Zwischen Bernau Süd und Hohenschönhausen ist die rechte Spur wegen Mäharbeiten gesperrt. Und die neuesten Blitzer stehen in Reinickendorf Residenzstraße. In Blankenburg Heinersdorfer Straße B1, B5 im Bereich Alt-Kaulsdorf.

0: Potsdam in der Dortustraße. Und einen Anruf haben wir auch noch. Guten Morgen.
1: Hallo, guten Morgen, Schmidi. Hier ist Thorsten aus Schwedt.
0: Hi.
1: Ich möchte einen Blitzer melden, der gerade aufgebaut wird. B198 Klein-Zieten in Richtung Autobahn.
0: Wunderbar, sehr schön. Vielen Dank für diese Info und können auch Sie alles gerne noch ergänzen unter Berlin 201 91 390. Gute Fahrt.
2: Satte 21 Hitzetage hatten wir bisher schon in diesem Sommer in Berlin, also zusammengenommen 3 Wochen, in denen es über 30 Grad heiß war. Heute kommt definitiv kein Hitzetag hinzu, aber immerhin ein Sommertag mit bis zu 25, 26 Grad. Heute Nachmittag ganz angenehm warm, aktuell sind es 15. Dazu bis zum frühen Nachmittag viel Sonne, dann ziehen mehr Wolken auf und am Abend ist auch mal etwas Regen möglich. Das Wochenende dann eher zweigeteilt, morgen ziemlich ungemütlich mit Schauern, kühleren 20 Grad, der Sonntag wieder deutlich sonniger bei ähnlichen Temperaturen.
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2: Freue mich sehr, dass wir den zusammen feiern. Guten Morgen von Sebastian Oswald. Ich habe hier gerade mal eben die künstliche Intelligenz gefragt, was die denkt. Ausgefallene Straßennamen in Berlin. Naja, hat sie wörtlich genommen. Am Zirkus kam raus in Mitte. Tja, vielleicht haben Sie da bessere Ideen als die KI. So wie das gerade südwestlich von der Berliner Stadtgrenze passiert, das versucht dort ein Brandenburger Bürgermeister. 9 Straßen sollen nach großen Rockstars benannt werden. Eine richtig gute Idee, finden wir natürlich als Musikfans. Und besser wird's noch, wenn Sie hören, warum er das will. Das hat er unserem Berlin-Reporter Christian Fuchs erzählt. Und Sie hören's gleich um 8.10 Uhr nach 2 Lieblings-80ern von Aha gleich. Und jetzt von den Bengals. Hier ist If She Knew What She Wants am großen 80er-Freitag bei Ihrem Berliner Rundfunk 91.4.

Einfach episch, diese Nummer von Aha, Stay on These Roads. Wir sind mittendrin im großen 80er-Freitag hier beim Berliner Rundfunk, 91.4. 8.13 Uhr ist es jetzt. Und wir haben natürlich noch viel, viel mehr in petto.

0: Queen, Madonna, die alle hören Sie ja nicht nur den ganzen Tag hier bei uns im großen 80er Freitag. Sie können, wenn Sie möchten, bald durch Straßen gehen, die genau diese Namen tragen. Tina Turner Straße zum Beispiel, Freddie Mercury Straße oder Madonna Ciccone Straße. Auf die Idee ist ein Brandenburger Bürgermeister gekommen. Bernd Albers ist der Bürgermeister von Stahnsdorf, knapp hinter der südwestlichen Stadtgrenze. Und er will insgesamt 9 Straßen in Stahnsdorf neu benennen. Warum, sagt er jetzt unserem Berlin-Reporter Christian Fuchs.
1: Ja, und das meint Bernd Albers durchaus ernst, denn hier in Stahnsdorf gibt's beispielsweise ein Komponistenviertel mit Bach, Beethoven, Chopin und Schubert. Man kennt es auch aus Berlin, zum Beispiel ein Gartenviertel, es gibt ein Märchenviertel, aber jetzt rückt das Ganze noch ein paar Jahrzehnte voran. Vor allen Dingen müssen mehr Frauen auf die Straßenschilder. Das ist nämlich ein ganz wichtiger Punkt, auch für den Bürgermeister hier in Stahnsdorf, und ein Diss für Berlin hat er auch gleich mit dabei.
2: Berlin mag arm und sexy sein, eine David-Bowie-Straße hat die Stadt aber nicht hinbekommen. Das können wir in Stahnsdorf besser. Ich bin ein großer Rock-Fan, möchte so der Monotonie bei den Straßennamen das deutschlandweit erste Rockmusikerviertel entgegensetzen. Bei uns können die Bürgerinnen und Bürger also bald in einer Tina Turner oder einer David-Bowie-Straße wohnen. In diesem Sinn, let's rock, auf nach Stahnsdorf!
1: Ja, beschlossen ist das Ganze allerdings noch nicht. Passenderweise heißt die Vorlage erst einmal Stahnsdorf rockt, und über die beraten die Politiker dann nach der Sommerpause. Und selbst wenn sie zustimmen, dauert es noch ein bisschen, bis man dann tatsächlich über die Straßen laufen kann. Das Wohngebiet, in dem die nämlich entstehen sollen, muss nämlich erst noch gebaut werden.
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13: 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Und jetzt alles, was wichtig ist aus Berlin, Brandenburg, Deutschland und der Welt. Hier ist für Sie Sebastian Pasotti.
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14: Guten Morgen. Seit mittlerweile einer Woche kann die Berliner Verwaltung viele Dienstleistungen nicht anbieten. Grund ist der Hackerangriff. So warten nach wie vor 50.000 Haushalte auf Wohngeld und ärmere Familien auf Leistungen aus dem Bildungs- und Teilhabepaket. Deutschland und 6 weitere Staaten haben Israel aufgefordert, die Pläne für ein umstrittenes Siedlungsprojekt im Westjordanland zurückzunehmen. Durch das Projekt drücke eine Friedenslösung in weitere Ferne. Der große Waldbrand bei Hürtgenwald in der Eifel ist vollständig gelöscht. Die letzten Einheiten ziehen sich aus dem Brandgebiet zurück. In der alten Försterei in Köpenick startet heute Abend die Frauenfußball-Bundesliga in die neue Saison mit dem Spiel von Union gegen die Bayern. Anstoß ist um 18.20 Uhr auch live zu sehen im ZDF.
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15: Mit Michelle Gradell. Heute wird wieder Berlins ältestes Volksfest eröffnet. Beim Schollenfest verwandelt sich der Weidmannsluster Damm in Tegel über 2 Wochen lang in einen Rummelplatz. Mit historischen Karussells, Autoscooter, Schießbuden, Losbuden, Achterbahn, Bierzelten und Familienunterhaltung. Der Eintritt ist frei.
13: Guten Morgen um 8.32 Uhr. Hier ist Ihr Berliner Rundfunk 91.4. Und bis auf den üblichen Baustellenstau auf der 100 haben wir heute früh zum Glück gar nicht so viel im Angebot. Schmitti im Verkehrsstudio, was hast du denn überhaupt?
16: Kurze Hosen an, weil heute schönes Wetter ist. Ja, ist wirklich nur Stadtring 100, aber nächste Woche weht dann wieder ein anderer Wind. Dann sind die Ferien vorbei, dann wird es wieder deutlich voller auf den Straßen. Aber im Moment sind es nur so 5 bis 10 Minuten mehr auf der 100 Richtung Wedding, ab Höhe Wechstraße bis Kreuz Schmargendorf. In der Gegenrichtung ab Wechstraße bis zur Albuinstraße. Geblitzt wird noch in Prenzlauer Berg, Schiefelbeiner Straße, in Kreuzberg, Lindenstraße, in Gropiusstadt, Neuköllner Straße, in Köpenick, Spindlersfelder Straße, B198 in Kleinzieten und A111 Richtung Hamburg im Kreuz Oranienburg. Dankeschön für Ihre Staus und Blitzer unter Berlin 201 91 390 und eine gute Fahrt wünsche ich.
13: Ist doch bisher ein ganz freundlicher Start in diesen Freitag und immerhin 6 Sonnenstunden sind ja für uns heute drin. Erst im Laufe des Tages ziehen da mehr Wolken auf und wenn Sie am Abend ein Grillerchen geplant haben sollten, da können dann durchaus mal ein paar Tropfen runterkommen heute. Dazu angenehm warm. Aus den aktuell 16 Grad werden noch maximal 25. Morgen am Samstag gibt's dann einen Sonne-Wolken-Mix und es gibt auch immer wieder Schauer. Der Sonntag wird insgesamt freundlicher und sonniger. Die Höchstwerte am Wochenende liegen um 20 Grad.
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13: Ein ganzer Tag nur mit Ihren Lieblings-80ern und auch mit unserer Lieblings-Luna, Luna Spanier.
17: Ist ja lieb. Und ich habe auch noch meine Lieblingsserie mitgebracht. Die läuft auf Netflix und ist mein perfekter Tipp für ein chilliges Wochenende auf der Couch. Gerade morgen wird das Wetter ja, naja, nicht so doll und eher fernsehtauglich.
13: Hast recht. Also Lunas Serientipp gleich um 8.40 Uhr hier bei uns. Nach 2 Lieblings-80ern von Blondie gleich, The Tide is High und das ist Peter Gabriel. Sledgehammer im großen 80er-Freitag beim Berliner Rundfunk 91.4.

0: Da sind Blondie, The Tide is High. Einen schönen guten Morgen am großen 80er Freitag, jetzt um 8.42 Uhr. Hier ist der Berliner Rundfunk 91.4. Schon gleich gibt's den nächsten Lieblings-80er von Deepish Mode, Strange Love. So, das letzte Wochenende, bevor die Schule wieder startet. Vielleicht machen Sie sich dann auch nochmal einen entspannten jetzt am Wochenende. Und falls Sie da noch den ein oder anderen Serientipp gebrauchen könnten, Luna Spanier aus der Redaktion hat was mitgebracht für Sie. Hallo Luna nochmal.
1: Hallöchen. Also es ist jetzt nichts für die Familien, die noch sehr junge Kinder haben, würde ich sagen. Es geht nämlich um True Crime. Auf Netflix gibt's mehrere Staffeln des gleichen Konzepts. Es fing an mit der ersten Staffel, Worst Roommate Ever, also schlimmster Mitbewohner aller Zeiten. 5 Folgen gibt es mit unterschiedlichen True Crime Fällen, die alle etwas mit einem Mitbewohner oder einer Mitbewohnerin zu tun haben. Jede einzelne Folge war irgendwie so spannend, dass ich die echt richtig schnell weggeguckt habe.
0: Und weil es so erfolgreich war, gab's direkt noch eine zweite und jetzt auch noch eine dritte Staffel.
1: Genau, die zweite Staffel handelt vom schlimmsten Nachbarn aller Zeiten und die war auch super. Jetzt gibt's auch noch die dritte Staffel, schlimmste Ex aller Zeiten. Die habe ich allerdings selber noch nicht gesehen, werde ich aber an diesem Wochenende tun. Gerade die Folgenlängen finde ich ganz angenehm. Die meisten Folgen sind so circa 50 Minuten lang, also man muss sich nicht gleich so stundenlang committen.
0: Und wenn die Folgen so spannend sind, wie du versprichst, dann geht die Zeit ja eh schnell rum. Ja. Also für Ihr Serienwochenende vielleicht eine kleine True Crime Empfehlung. Worst Roommate, Worst Neighbor oder Worst Ex Ever bei Netflix. Die Empfehlung von Luna Spanier, der Berliner Rundfunk 91.4. 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

0: Strange Love, einer von vielen Lieblingssongs aus dem musikalisch besten Jahrzehnt ever. Die gibt's immer am großen 80er Freitag hier bei uns. Und zwischendrin auch immer solche, die so ein bisschen verschütt gegangen sind.
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0: Kommt jetzt um 8.47 Uhr von einem Mann, für den es in diesem Jahr einfach nicht hätte besser laufen können. Billy Idol hat jetzt seine eigene Doku und ist ab sofort auch noch offiziell Rock'n'Roll Hall of Famer. Im April ist er in die Ruhmeshalle aufgenommen worden und gerade tourt er auch schon wieder einmal quer durch die USA. Wir hören ihn jetzt, Billy Idol mit Catch My Fall. Großartiger 80er und ihr Überraschungs-80er der Stunde bei ihrem Berliner Rundfunk 91.4.
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2: Es ist kurz vor neun, jetzt alles, was wichtig ist, aus Berlin, Brandenburg, Deutschland und der Welt. Hier ist Sebastian Pasutti.
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4: Guten Morgen. Seit einer Woche sind zwei Senatsverwaltungen größtenteils offline. Der Hackerangriff hat weiter Auswirkungen für hunderttausende Berlinerinnen und Berliner. Nach wie vor kann das Wohngeld an rund 50.000 Haushalte nicht ausgezahlt werden. Das gilt auch für Leistungen aus dem Bildungs- und Teilhabepaket für ärmere Familien. Davon können sie unter anderem Schul- und Kita-Ausflüge oder den Sportverein für die Kinder bezahlen. Zudem können vor einem Umzug aktuell keine Halteverbotsschilder beantragt werden. Das gilt auch für Baumfällungen. Seit bald 60 Jahren hält Israel das Westjordanland besetzt. Es plant nun weitere Siedlungen mit tausenden Wohnungen. Sie würden das Westjordanland faktisch in einen nördlichen und einen südlichen Teil aufspalten. In einer gemeinsamen Erklärung fordern Deutschland und 6 weitere Staaten die israelische Regierung auf, die Siedlungspläne zurückzunehmen. Durch das Projekt rücke nicht nur eine Friedenslösung in weitere Ferne, auch Israels internationales Ansehen werde weiter beschädigt. Der große Waldbrand bei Hürtgenwald in der Eifel ist vollständig gelöscht. Die letzten Einheiten ziehen sich aus dem Brandgebiet zurück. Das Feuer war vor einer Woche ausgebrochen. Ein Ortsteil von Hürtgenwald wurde zwischenzeitlich evakuiert. Auch in Belgien ist der große Waldbrand im Naturschutzgebiet Hohes Venn unter Kontrolle. Feuerwehrkräfte aus Deutschland rücken nun aus Belgien ab. Polen plant eine befristete Steuererhöhung für große Energiekonzerne. Mit den Einnahmen sollen Hilfen für energieintensive Industrien finanziert werden. Der Steuersatz soll im kommenden Jahr von derzeit 19% auf 30% steigen. Betroffen sind Unternehmen aus den Bereichen Öl, Gas und Strom mit einem Jahresumsatz von mehr als 50 Millionen Euro. Zum Fußball. Der SC Freiburg hat gute Chancen, in die Ligaphase der Fußball-Conference League einzuziehen. Die Freiburger gewannen das Playoff-Hinspiel gegen den FC Motherwell aus Schottland mit 3:1. Das Rückspiel ist in knapp einer Woche. Außerdem startet heute Abend die Frauen-Bundesliga. Das Eröffnungsspiel steigt in der alten Försterei. Union Berlin trifft auf den FC Bayern. Anstoß ist um 18.20 Uhr, unter anderem auch live im ZDF.
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5: Mit Michelle Kradel. S-Bahn-Fahrgäste müssen an diesem Wochenende Geduld mitbringen. Von heute Abend bis Montag früh fahren keine Ringbahnen zwischen Hallensee und Westend. Grund dafür sind Kabelarbeiten im Bereich der Westendbrücke. Außerdem gibt es auch keinen S-Bahn-Verkehr zwischen Schöneweide, Baumschulenweg und Treptower Park.
2: 9.02 Uhr ist es. Guten Morgen. Hier ist der Berliner Rundfunk 91.4. Also Zeit kostet momentan eigentlich nur der Stadtring 100. Ansonsten sieht's eigentlich ganz gut aus, oder Schmitti im Verkehrsstudio? Was sagst du?
6: Ach ja, wir können uns nicht beklagen heute Morgen, nicht? Es dauert jeweils 10 Minuten länger auf der 100 Richtung Wedding, ab Tempelhofer Damm bis Kreuz Schmargendorf und in der Gegenrichtung ab der Detmolder bis zur Albuinstraße. Und wie gesagt, ansonsten sehr schön ruhig heute. Fahren Sie aber bitte nicht zu schnell. Es wird reichlich geblitzt. In Prenzlauer Berg in der Wichertstraße zum Beispiel, dann in Kreuzberg in der Lindenstraße, in Gropiusstadt, Neuköllner Straße, dann in Köpenick, Spindlersfelder Straße, in Fürstenwalde auf der Saarruher Chaussee und im Dreieck Potsdam auf der Überleitung von der A9 zur A10 in Richtung Magdeburg. Dankeschön für Ihre Staus und Blitzer unter Berlin 201 91 390 und eine gute Fahrt wünsche ich.
2: Ich denke mal, wettertechnisch ist das ein ganz versöhnlicher Abschied von den Sommerferien. Immerhin bekommen wir ja heute mit den maximal 25, 26 Grad am Nachmittag nochmal einen echten Sommertag in Berlin und Brandenburg. Aktuell stehen wir noch bei 17. Dazu bis zum Nachmittag auch viel Sonne. Dann ziehen ein paar mehr Wolken auf. Am Abend können auch mal ein paar Tropfen runterkommen. Morgen am Samstag schon deutlich kühler, vor allem wechselhafter. Mal wolkig, mal sonnig, zwischendurch immer wieder Schauer.

0: maximal 20 Grad. Am Sonntag wieder deutlich sonniger bei ähnlichen Temperaturen.
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0: 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Schönen guten Morgen. Hier ist Sebastian Oswald nochmal für Sie. Wir feiern einen Lieblings-80er nach dem nächsten gleich von Wham und jetzt von Tina Turner. Und danach um 9.10 Uhr sprechen wir über das neue Lieblingsthema der Berlinerinnen und Berliner. Marode Brücken. Eine davon steht im Park am Gleisdreieck und die U3 fährt dort mit sehr langsamer Geschwindigkeit rüber. Warum dort bisher noch nichts passiert ist, hören Sie gleich von unserer Kiez-Reporterin Lisa Wendemeyer. Jetzt erstmal Tina Turner für Sie.

0: 9.11 Uhr ist es. Einen schönen guten Morgen am großen 80er Freitag. Hier ist Ihr Berliner Rundfunk 91.4. Schön, dass Sie bei uns sind. Manche haben Rücken, Berlin hat Brücken. Wir haben wirklich ein massives Problem mit maroden Brücken hier bei uns in der Stadt, haben schon oft genug darüber berichtet. Nicht nur Autobahnbrücken, sondern auch S- und U-Bahnbrücken, die dringendst erneuert werden müssten. Bestes Beispiel, die historische Brücke, die über ein Gleisdreieckpark führt. Täglich brettert hunderte Male die U3 drüber. Dabei ist die Brücke schon seit 2016 als marode bekannt. Unsere Kiez-Reporterin Lisa Wennemeyer war für sie dort direkt unter der Brücke.
1: Ja, und wenn Sie in letzter Zeit mal U3 gefahren sind, hier über den Gleisdreieckpark, haben Sie vielleicht schon gemerkt, die fährt hier deutlich langsamer. Jetzt gerade fährt hier direkt eine über mir drüber hinweg. Und das Tempo muss hier gedrosselt werden, weil die Brücke so marode, so rostig ist, dass man hier weitere Schäden befürchtet. Und hier darf auch wirklich nichts mehr dazukommen. Diese Brücke, die ist am absoluten Limit. Mit Brücken ist es so, das wissen wir in Berlin, wir haben ja einige marode Brücken. Da gibt's Zustandsnoten, die sind ähnlich wie Schulnoten 1 bis 6. Und diese Brücke hat eine 3,9. Eine 4,0 würde bedeuten, diese Brücke würde sofort gesperrt. Dementsprechend groß ist der Druck bei der BVG und eigentlich wollten die Brücke schon 2021 abreißen. Dann war der Baustart für 2028 angekündigt, also in knapp 2 Jahren. Und auch das wird sich jetzt wieder nach hinten verschieben. Es gab immer wieder Probleme mit dem Bauantrag. Der musste jetzt überarbeitet werden, weil aus Sicht von verschiedenen Verbänden zu viele Bäume hier gefällt werden müssten. Außerdem gab es Unstimmigkeiten, ob jetzt hier der Stieglitz oder die Ringeltaube zu Hause ist. Das wurde jetzt alles angepasst. Außerdem soll es hier noch so eine Lärmschutzmatte geben. Das heißt, dass die Züge hier nicht mehr ganz so laut durch den Gleisdreieckpark rattern. Wann hier aber Baustart bzw. erstmal Abriss ist, ist weiterhin ungewiss. Das Ganze muss jetzt nochmal durch ein Planfeststellungsverfahren. Also manchmal ist die Schulnote 4,0 oder die Zustandsnote 4,0 doch nicht so schlecht. Dann wird es nämlich ganz schnell gehen wie bei der Ringbahnbrücke.
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9: Kurz nach 9:30 ist es jetzt alles, was wichtig ist aus Berlin, Brandenburg, Deutschland und der Welt. Hier ist Sebastian Pasutti.
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11: Guten Morgen. Auch eine Woche nach dem Hackerangriff kann die Berliner Verwaltung zahlreiche Dienstleistungen nicht anbieten. So ist unter anderem die Auszahlung des Wohngelds weiter nicht möglich. Das gilt auch für Leistungen aus dem Bildungs- und Teilhabepaket für ärmere Familien. Deutschland und 6 andere Staaten haben die israelische Regierung aufgerufen, ihr umstrittenes Siedlungsprojekt im Westjordanland zu stoppen. Das Projekt teile das Westjordanland praktisch in 2 Hälften und untergrabe die Chancen auf eine Zwei-Staaten-Lösung. Der große Waldbrand bei Hürtgenwald in der Eifel ist vollständig gelöscht. Die letzten Einheiten ziehen sich aus dem Brandgebiet zurück. Die Frauen von Union Berlin eröffnen heute Abend die neue Fußball-Bundesliga-Saison mit einem Heimspiel in der alten Försterei gegen den FC Bayern. Anstoß ist um 18.20 Uhr, auch live im ZDF.
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12: Mit Michelle Gradell. Heute wird wieder Berlins ältestes Volksfest eröffnet. Beim Schollenfest verwandelt sich der Weidmannslusterdamm in Tegel über 2 Wochen lang in einen Rummelplatz. Mit historischen Karussells, Autoscooter, Schießbuden, Losbuden, Achterbahn, Bierzelten und Familienunterhaltung. Der Eintritt ist frei.
9: Kurz nach 9:30, hier ist der Berliner Rundfunk 91.4 mit einem Update. Was auf den Straßen los ist, weiß natürlich Schmitti im Verkehrsstudio.
13: Guten Morgen. Der Stau auf dem Stadtring 100 hat ein bisschen zugelegt. Also in Fahrtrichtung Wedding bleibt es bei 5 Minuten mehr ab Höhewegstraße bis Kreuz-Schmargendorf. Aber in der Gegenrichtung jetzt 10 Minuten anstehen, mindestens ab der Detmolder Straße bis zur Albuinstraße. Und dadurch haben wir auch wieder ein Viertelstau auf der A103 in der Überleitung zu 100 Richtung Tempelhof. Und auch in der Überleitung zum Sachsendamm dauert es mindestens 10 Minuten länger aktuell. Dann Vorsicht noch auf der A10, dem östlichen Berliner Ring, und auf der A11 in Richtung Prenzlau. Zwischen Hohenschönhausen und Bernau Süd ist die rechte Spur wegen Mäharbeiten gesperrt. Geblitzt wird in Prenzlauer Berg in der Wichertstraße, in Kreuzberg Lindenstraße, Köpenick Spindlersfelder Straße, in Frankfurt Karl-Marx-Straße und A12 zwischen Fürstenwalde Ost und Briesen. Dankeschön für Ihre Staus und Blitzer unter Berlin 201 91 390, und eine gute Fahrt wünsche ich.
9: Gucken wir schon mal aufs letzte Wochenende jetzt in den Sommerferien. Das wird eher zweigeteilt. Auf jeden Fall wird der Sonntag der deutlich schönere und sonnigere Tag für den Ausflug. Das vielleicht schon mal bedenken für Ihre Wochenendplanung. Erstmal zu heute. Wir bekommen einen echten Sommertag mit maximal 25, 26 Grad. Aktuell stehen wir bei 17. Ab den Nachmittag wolkiger und am Abend kann noch mal ein Schauer dabei sein. Am Wochenende gehen die Temperaturen runter, so auf rund 20 Grad. Morgen mit vielen Schauern, am Sonntag eben mit viel Sonnenschein.
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9: Auf geht's in diesen Freitag, an dem Fußballfans voll auf ihre Kosten kommen. Heute geht's schon in die erste Runde im DFB-Pokal und für die Frauen des 1. FC Union Berlin in die nächste Bundesliga-Saison. Erstes Spiel heute Abend gegen den FC Bayern in der Alten Försterei in Köpenick. Und das wird sich ganz sicher auch Dr. Christoph Kittler anschauen. Der ist Trainer und Sportpsychologe, arbeitet ja unter anderem mit Unions Jugend und gibt uns heute nochmal zwei seiner ganz vielen Tipps, wie wir es endlich schaffen, wieder ein bisschen mehr Sport in unseren Alltag zu bekommen. Hören wir gleich um 9.40 Uhr nach China Easton und nach Duran Duran. Hier ist für Sie Wild Boys.
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0: Diesen Einsatz werde ich mir wahrscheinlich für mein ganzes Leben merken. Der beste Zeitpunkt ist immer jetzt. Den hat Dr. Christoph Kittler, Sporttrainer und Psychologe, in dieser Woche gesagt auf meine Frage, wann ist eigentlich der beste Zeitpunkt, endlich wieder mit dem Sport anzufangen? Und der ist eben jetzt. Hier ist Ihr Berliner Rundfunk 91.4 im großen 80er-Freitag. Und die ganze Woche über haben wir Tipps von Christoph gehört, wie wir uns alle motivieren können, endlich wieder mehr Sport zu machen und vor allem, wie wir dieses Vorhaben auch mal durchziehen. Das Wichtigste ist erstmal, sagt Christoph, in sich reinzuschauen und sich die richtigen Ziele zu setzen.
1: Bei der Zielsetzung ist es hilfreich, sich auch wieder selber zu kennen. Ich glaube, man findet über sich selber auch Dinge raus. Ich habe ja schon angesprochen, für mich ist das Soziale sehr wichtig. Das heißt, mir macht Sport mehr Spaß, wenn ich in der Gruppe bin. Und vielleicht zwingt es mich auch dazu, hinzugehen, weil ich weiß, die anderen drei, mit denen ich mich verabredet habe, die warten da auf mich. Das könnte der eine Faktor sein. Das andere, was mich auf jeden Fall motiviert, sind Zahlen. Also eine Laufzeit zum Beispiel, eine bestimmte Strecke, die ich geschafft habe, um jetzt beim Laufen zu bleiben. Die Zeit, die ich unterbieten will, die Strecke, die ich überbieten will. Und das dritte Grundmotiv wäre so ein bisschen, bin ich derjenige, der Spaß dran hat, die Trainingspläne zu schreiben für die Gruppe, der vielleicht auch mit einem Laufpartner zusammen sagt, so, hey, komm, heute gehen wir in den Wald, morgen gehen wir, weiß nicht, machen wir Treppenläufe oder so. Also bin ich derjenige, der so ein bisschen bestimmt. Das heißt also, über sich selber ein bisschen was wissen, herausfinden und sich darum die Ziele zu setzen.
0: Wir haben super viele Tipps von dir gehört in dieser Woche, wie wir Sport in unseren Alltag reinbekommen. Wenn wir mal ein Fazit ziehen wollen, was wäre für dich ganz kurz und knapp auf den Punkt gebracht der wichtigste?
1: Anfangen. Einfach anfangen. Das, was man gerne macht, was man vielleicht schon mal gemacht hat. Irgendwas Einfaches, nicht übertreiben, sich drüber freuen, dass man was gemacht hat. Ja, also sich wirklich dann auch hinterher, ja, auch da wieder die Zeit nehmen zu sagen, Mensch, ich habe mir es vorgenommen, ich habe es geschafft, da mal in sich zu gehen und sich wirklich zu freuen über das, was man dann geschafft hat, wenn es nur Anfang war.
0: Sagt der Trainer und Sportpsychologe Dr. Christoph Kittler aus Berlin-Köpenick. Schön, dass du da warst und dir alles Gute für die Zukunft.
1: Ja, danke schön.

0: klingt ja hier bei uns der große 80er Freitag. Einen sonnigen guten Morgen für Sie. Einmal die Stunde widmen wir uns auch den Songs, die Sie vielleicht nicht mehr so ganz vorne im Gedächtnis haben.
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0: Der kommt jetzt von Shack Attack aus dem Jahr 1984, Down on the Street. Hat damals die Messlatte hochgeschraubt in Sachen Musikvideos. Das wurde tatsächlich One Take gedreht, also in einem einzigen Durchlauf mit allen möglichen Tänzern, mit Licht, mit aufwendiger Choreografie. Das war ziemlich ungewöhnlich für die damalige Zeit und hat andere Künstlerinnen und Künstler auch inspiriert. Bruce Springsteen zum Beispiel oder auch Janet Jackson. Shack Attack hören wir jetzt also mit Down on the Street. Das ist Ihr Überraschungs-80er der Stunde bei Ihrem Berliner Rundfunk 91.4.

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4: Ich bin Sebastian Pasotti. Guten Tag.
5: Auch eine Woche nach dem Hackerangriff kann die Berliner Verwaltung zahlreiche Dienstleistungen nicht anbieten. So ist unter anderem die Auszahlung des Wohngelds an mehr als 50.000 Haushalte in Berlin nach wie vor nicht möglich. Das gilt auch für Leistungen aus dem Bildungs- und Teilhabepaket für ärmere Familien. Mit dem Geld können sie unter anderem Ausflüge von Schulen und Kitas bezahlen. Und auch Umzugshalteverbote oder Baumfällungen können aktuell nicht beantragt werden. Nach wie vor ist offen, wann die betroffenen Senatsverwaltungen wieder normal arbeiten können. Im besetzten Westjordanland sollen weitere israelische Siedlungen entstehen. Sie würden das Gebiet weiter aufspalten. Deutschland und 6 weitere Länder fordern Israel nun gemeinsam auf, die Siedlungspläne aufzugeben. Durch das Projekt rücke nicht nur eine Friedenslösung in weitere Ferne, auch Israels internationales Ansehen werde weiter beschädigt, heißt es. Israel hatte das Westjordanland im Krieg vor knapp 60 Jahren erobert. Hunderttausende Israelis haben sich inzwischen dort inmitten von Palästinensern niedergelassen. Eine Woche lang hatte es in der Eifel einen Waldbrand gegeben. In Hürtgenwald mussten Wohnhäuser evakuiert werden. Nun ist der größte Waldbrand in der Geschichte Nordrhein-Westfalens vollständig gelöscht. Die Einsatzkräfte verlassen das Gebiet. Auch in Belgien ist der große Waldbrand im Naturschutzgebiet Hohes Venn unter Kontrolle. Deutsche Feuerwehrkräfte rücken aus Belgien ab. Polen plant, die Steuern für große Energie- und Kraftstoffunternehmen befristet zu erhöhen. Der Steuersatz soll im kommenden Jahr von jetzt 19 auf 30% steigen. Das gilt für Unternehmen aus den Bereichen Öl, Gas und Strom, wenn sie im Jahr mehr als 50 Millionen Euro Umsatz machen. Mit den zusätzlichen Einnahmen will Polen energieintensive Industrien unterstützen. Der SC Freiburg hat einen wichtigen Schritt Richtung Ligaphase der Fußball-Conference League gemacht. Im Playoff-Hinspiel setzte sich Freiburg mit 3:1 beim schottischen Verein FC Motherwell durch. Das Rückspiel ist kommenden Donnerstag. Heute Abend startet außerdem die Frauen-Bundesliga in die neue Saison mit dem Spiel von Union Berlin gegen Bayern München in der Alten Försterei. Anstoß ist um 18.20 Uhr, unter anderem auch zu sehen im ZDF.
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6: Mit Michelle Gradell. S-Bahn-Fahrgäste müssen an diesem Wochenende Geduld mitbringen. Von heute Abend bis Montag früh fahren keine Ringbahnen zwischen Hallensee und Westend. Grund dafür sind Kabelarbeiten im Bereich der Westendbrücke. Außerdem gibt es auch keinen S-Bahn-Verkehr zwischen Schöneweide, Baumschulenweg und Treptower Park.
7: Jetzt Verkehr und Wetter mit Schmitti. Hallo. Wir haben weiterhin jeweils 10 Minuten Stau auf der A100 in Richtung Wedding ab dem Tempelhofer Damm bis zum Kreuz Schmargendorf und in der Gegenrichtung ab Detmolder bis zur Albuinstraße. Dann bitte Vorsicht auf der A10 im östlichen Berliner Ring und auf der A11 in Richtung Prenzlau. Zwischen Hohenschönhausen und Bernau Süd ist die rechte Spur wegen Mäharbeiten gesperrt. Und A15 in Richtung Polen. Die Ausfahrt Cottbus Süd ist nach einem Unfall gesperrt. Außerdem die rechte Spur. Geblitzt wird Prenzlau in der Wichertstraße, in Kreuzberg-Lindenstraße, dann in Gropiusstadt, Neuköllner Straße, B198 bei Kleinzieten und auf der A12 zwischen Briesen und Fürstenwalde Ost. Dankeschön für Ihre Staus und Blitzer unter Berlin 201 91 390 und allen unterwegs eine gute und sichere Fahrt.
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7: Nochmal richtig schönen Sommer zum Ende der Ferien. Wir kommen heute noch bis auf 26 Grad, aktuell bereits 20. Das geht noch eine ganze Weile so weiter mit dem herrlichen Sonnenschein. Erst am späten Nachmittag zieht es sich dann

0: zu und am Abend kann es örtlich auch etwas regnen.
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4: Ich bin Sebastian Pasotti. Guten Tag. Die Ermittlungen zum mutmaßlichen Raubüberfall auf einen Geldtransporter in Lankwitz dauern an. Wie viele Menschen an dem Überfall beteiligt waren, ob sie bewaffnet waren und ob sie etwas erbeuteten, ist weiter unbekannt. Der Überfall auf das Fahrzeug soll sich gestern Nachmittag an einem Supermarkt in der Kaiser-Wilhelm-Straße ereignet haben. Eine Mitarbeiterin des Transportunternehmens kam mit einem Schock ins Krankenhaus. Die Fußballerinnen von Union Berlin eröffnen die 37. Saison der Bundesliga heute Abend mit einem Topspiel. Gegner der Alten Försterei ist Doublesieger Bayern München. Während die Münchnerinnen ihren 5. Meistertitel in Serie anpeilen, will der Tabellenneunte des Vorjahres die Premierensaison in der neuen Spielzeit toppen. Anstoß in der Alten Försterei ist heute Abend um 18.20 Uhr, unter anderem auch live im ZDF.
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6: Jetzt der Blick auf die Straßen und aufs Wetter mit Schmitti. Wir haben weiterhin so ein bisschen Stop-and-Go auf der A100. In Fahrtrichtung Wedding geht's jetzt los in Höhe Wechselstraße bis zum Kreuz Schmargendorf. Da sind wir im Moment so bei 6 Minuten Zeitverlust. Und in der Gegenrichtung ab der Wechselstraße bis zur Albuinstraße knapp 8 Minuten Passierdauer. Dann Vorsicht bitte auf der A10 im östlichen Berlin-Ring und der A11 in Richtung Prenzlau. Zwischen Hohenschönhausen und Bernau Süd ist die rechte Spur wegen Mäharbeiten gesperrt. Und wir haben immer noch Behinderung nach einem Unfall auf der A15. In Richtung Polen. Die Ausfahrt Cottbus Süd ist gesperrt, außerdem die rechte Spur. Die neuesten Blitzer stehen in Mahlsdorf-Pilgramer Straße, Tempelhof-Bölke-Straße, in Teltow-Ruhlsdorfer Straße, auf der Landstraße zwischen Schmachtenhagen und Zehlendorf und A12 zwischen Briesen und Fürstenwalde-Ost. Und all das können Sie gerne noch ergänzen unter Berlin 201 91 390.
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6: Heute brauchen wir gar nicht so viel Gewese ums Wetter machen. Es wird ganz vernünftig. Bis zum frühen Nachmittag gibt es Sonne, dann zieht es sich so langsam zu. Erst gegen Abend kann es vereinzelte Schauer geben. Aber wir erreichen heute nochmal sommerlich 26 Grad, aktuell 20.
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10: Ich bin Ralf Gulke. Guten Tag. In der Nähe von Berlin ist ein geheimes Waffenversteck gefunden worden. Das Bundesamt für Verfassungsschutz geht davon aus, dass es im Auftrag russischer Geheimdienste angelegt wurde, berichten NDR, WDR und Süddeutsche Zeitung. In dem Depot in einem Waldstück in Brandenburg seien zwei

0: 7 gaben 66% an, die Hauptstadt sei eine faszinierende Metropole. Bei der Frage, welche Städte in Deutschland einen besonderen Reiz haben, landet Berlin mit 34% nur noch auf Platz 3 hinter Hamburg und München. Nach mehreren schweren Waldbränden in Deutschland will die SPD Feuerwehrleute mit einer besonderen Auszeichnung ehren. Feuerwehrmänner und Frauen riskierten Leib und Leben, um Existenzen und Menschenleben zu retten, sagte Parlamentsgeschäftsführer Dirk Wiese der Rheinischen Post. Das geschehe oft ehrenamtlich, da sei es höchste Zeit, diesen herausragenden Einsatz für die Gesellschaft deutlicher anzuerkennen. Der bislang größte und folgenschwerste Waldbrand des Sommers war der im Hürtgenwald, er ist inzwischen komplett gelöscht. Angesichts guter Umsätze in einigen Branchen schlägt die IG Metall in der diesjährigen Tarifrunde einen Gehaltsaufschlag für dort Beschäftigte vor. Autokonzerne und Zulieferer stünden massiv unter Druck, sagte der IG Metall-Bezirkschef Küste Daniel Friedrich der Süddeutschen Zeitung. Rüstung, Medizintechnik und andere Bereiche verdienten dagegen sehr gut. Nötig sei also ein Tarifabschluss, der allen gerecht wird. Die IG Metall legt voraussichtlich Mitte September ihre Gehaltsforderung vor.
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2: Mit Michelle Kradel. Das Berlin-Museum sucht wieder private Einschulungsfotos. Wer noch Bilder vom ersten Schultag zu Hause hat, kann sie online hochladen und Teil einer digitalen Galerie werden. Der Ort der Einschulung spielt dabei keine Rolle. Am 6. September können Fotos auch direkt ins Ephraim-Palais gebracht werden. Das Museum sammelt Bilder aus mehr als 120 Jahren und zeigt daran, wie sich Schule und Alltag verändert haben.
3: Der Blick auf die Straßen mit Schmitti. Hallo, es gibt aktuell eine Sperrung der A100 und zwar in Fahrtrichtung Treptow zwischen Dreckneukölln und Sonnenallee, weil mal wieder die Höhenkontrolle ausgelöst worden ist. Und ansonsten haben wir in Fahrtrichtung Treptow den täglichen Baustellenstau. Ab Höhe Detmolder Straße bis zur Albuinstraße hier aktuell 10 Minuten mehr einplanen. Ebenso in der Gegenrichtung zwischen Albuinstraße und dem Kreuz Schmargendorf. Die neuesten Blitzer stehen im Wedding, Behmstraße, Westend, Heerstraße, in Dahlem auf der Pacelli-Allee, auf der Landstraße zwischen Schmachtenhagen und Zehlendorf und auf der A111 Richtung Hamburg direkt im Kreuz Oranienburg. Dankeschön für Ihre Staus und Blitzer unter Berlin 201 91 390 und eine gute Fahrt wünsche ich.
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3: Sieht doch ganz gut aus da draußen heute, ne? Letzter Ferientag und die Sonne strahlt von einem blauen Himmel. Nur ab und zu ist mal ein Dekowölkchen dabei. Zum Nachmittag hin werden die aber mehr und bis zum Abend zieht es sich dann auch richtig zu. Es kann sogar den ein oder anderen Schauer geben. Von aktuell 21 Grad geht's aber noch rauf bis auf maximal 26.
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9: Ich bin Sebastian Pasotti. Guten Tag. Die Ermittlungen zum Raubüberfall auf einen Geldtransporter gestern in Lankwitz laufen. Die Polizei hält sich mit möglichen neuen Erkenntnissen weiter zurück. Wie viele Menschen an dem Überfall beteiligt waren, ob sie bewaffnet waren und ob sie etwas erbeuteten, ist weiter offen. Der Überfall auf das Fahrzeug soll sich gestern Nachmittag in der Kaiser-Wilhelm-Straße an einem Supermarkt ereignet haben. Eine Mitarbeiterin des Transportunternehmens musste ins Krankenhaus. Sie hat einen Schock. Die Frauen von Union Berlin empfangen heute Abend zum Bundesliga-Saisonauftakt den Meister- und Pokalsieger Bayern München. Die Generalprobe macht den Köpenickerinnen Hoffnung auf eine erste Überraschung. Sie gewannen gegen Paris Saint-Germain mit 3:1. Anstoß in der Alten Försterei ist heute Abend um 18.20 Uhr. Unter anderem überträgt das ZDF das Spiel live.
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11: Weiter geht's mit Verkehr und Wetter. Ich bin Schmitti, hallo. Auf dem Stadtring 100 hat sich nicht viel geändert. Es bleibt bei sehr dichtem Verkehr in beiden Richtungen zwischen Kreuz Schmargendorf und Albuinstraße. Da bitte zur Sicherheit immer so 5 bis 10 Minuten mehr einplanen. Deutlich voller geworden ist es jetzt aber auf der A10, dem westlichen Berliner Ring. Und zwar in Fahrtrichtung Hamburg. Einmal eine Viertelstunde anstehen zwischen Dreieckwerder und Großkreuz. Dann nochmal 10 Minuten obendrauf zwischen Großkreuz und Vöben an der Baustelle Havelbrücke. Und in der Gegenrichtung, also Fahrtrichtung Magdeburg, auch 10-12 Minuten anstehen aktuell zwischen Potsdam Nord und der Baustelle an der Havelbrücke. Geblitzt wird im Weddinger Beemstraße, Westentheerstraße, in Dahlem auf der Pacelli-Allee und A9 Richtung Halle Leipzig in Höhe der Ausfahrt Kleinmarzehns. Dankeschön für Ihre Staus und Blitzer unter Berlin 201-91-390 und eine gute Fahrt wünsche ich.
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11: Zunächst scheint die Sonne noch ungehindert und heizt uns mit bis zu 26 Grad heute nochmal so richtig ein. Aktuell 21 bis 22 Grad. Später werden die Wolken aber mehr und am Abend sollten wir dann den Regenschirm griffbereit haben. Der ein oder andere Schauer wird sich schon noch zu uns verirren.
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0: Rumänien festgenommen. Der Mann könnte das Depot angelegt haben. In Berlin starten am Montag so viele Schülerinnen und Schüler ins neue Schuljahr wie nie zuvor. Bildungssenatorin Günther Wünsch hat heute Vormittag die Zahlen vorgestellt. Knapp 405.000 Kinder und Jugendliche besuchen kommendes Schuljahr eine allgemeinbildende Schule. Das sind noch einmal gut 1200 mehr als im letzten Schuljahr. Was bleibt, ist der Lehrkräftemangel. Stand jetzt können rund 500 Vollzeitstellen nicht besetzt werden. Trotz einer Verbesserung der Lage im Waldbrandgebiet in Ostbelgien warnen die Behörden vor dem Betreten des Naturschutzgebiets Hohes Venn. Ein Aufenthalt sei nach wie vor gefährlich, teilte die Provinz Lüttich mit. So könnten Brandherde im Boden erneut aufflammen, Bäume und Äste herabstürzen und weiter gesundheitsschädliche Rauchgase auftreten. Die Lage entwickle sich zwar positiv, die Arbeit sei aber noch nicht abgeschlossen. Angesichts guter Umsätze in einigen Branchen schlägt die IG Metall in der diesjährigen Tarifrunde einen Gehaltsaufschlag für dort Beschäftigte vor. Autokonzerne und Zulieferer stünden massiv unter Druck, sagte der IG Metall-Bezirkschef Küste Daniel Friedrich der Süddeutschen Zeitung. Rüstung, Medizintechnik und andere Bereiche verdienten dagegen sehr gut. Nötig sei also ein Tarifabschluss, der allen gerecht wird. Die IG Metall legt voraussichtlich Mitte September ihre Gehaltsforderung vor. Rund 6 Wochen nach den verheerenden Überschwemmungen in der Region Guangxi im Süden Chinas ist die Zahl der Todesopfer nach Angaben von Staatsmedien auf 159 gestiegen. 10 Menschen werden noch immer vermisst. Ein Taifun war im Juli über Teile Südchinas hinweggezogen und hatte mehr als 1,6 Millionen Menschen betroffen.
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2: Mit Michel Kradel. Ist Berlin nicht mehr so faszinierend? In einer neuen Allensbach-Umfrage sagt nur noch knapp ein Drittel, Berlin sei eine faszinierende Metropole. Vor rund 20 Jahren sah das noch ganz anders aus. Damals sagten das noch 2 Drittel der Befragten. Gleichzeitig sagen heute viele, Berlin sei eine Hauptstadt ohne Ausstrahlung. Stattdessen seien Hamburg und München faszinierender.
3: Ein bisschen was los auf dem Stadtring. Auf der A100 Richtung Treptow ist der Tunnel gesperrt zwischen dem Dreieck Neukölln und der Sonnenallee. Und dann staut es sich noch Richtung Wedding zwischen der Wechsstraße und Schmargendorf. Und auch Richtung Treptow dauert es 10 Minuten länger zwischen der Wechsstraße und der Albuinstraße. In Brandenburg gab es einen Unfall auf der A9 Richtung Halle-Leipzig zwischen Niemeck und Kleinmarzehn, hier mit mehreren Fahrzeugen. Es staut sich dort schon 20 Minuten, dauert es länger. Eine halbe Stunde können sie auch noch draufpacken auf der A10, dem südlichen und westlichen Berliner Ring Richtung Dreieck Havelland zwischen Glindow und der Havelbrücke. Und auf dem westlichen Berliner Ring haben wir auch noch Bauarbeiten und deshalb ist die rechte Spur gesperrt Richtung Dreieck Havelland zwischen Großkreuz und Vöben. Blitzer stehen in Kreuzberg auf der Skalitzer Straße, in Gropiusstadt auf dem Löwensteinring und in Eisenhüttenstadt auf der Cottbusser Straße. Danke für Ihre Staus und Blitzer unter Berlin 201 91 390. Gute Fahrt!
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3: Zum letzten Ferientag wird es heute noch mal recht sommerlich bei uns. 25 Grad erwarten wir. Dazu vor allem jetzt am Mittag noch recht viel Sonne. Zum Nachmittag kommen dann ein paar Wolken dazu und abends kann es auch ein bisschen regnen. Das Wochenende wird eher ein Mix. Morgen etwas ungemütlicher. Schauer und kühle 20 Grad erwarten wir. Der Sonntag wird dann wieder deutlich sonniger, aber bei ähnlichen Temperaturen.
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3: Hi, Luna Spanier hier für Sie am hoffentlich letzten Arbeitstag der Woche für Sie. Halten Sie durch, wir feiern uns heute wieder von früh bis spät durch die 80er. Das bedeutet, ein Lieblings-80er nach dem nächsten hören Sie hier. Weiter geht's jetzt mit den Eurythmics. Hier ist There Must Be an Angel. Kommen Sie weiterhin gut durch diesen Freitag.

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1: Letzter Freitag vor Schulanfang, die letzten Tage Urlaub für viele von Ihnen. Und wir wollen wissen, wo hören Sie denn aktuell noch zu? Pia aus Steglitz hat sich bei uns gemeldet.
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6: Ich bin Sebastian Pasotti. Guten Tag. Die Ermittlungen zum mutmaßlichen Raubüberfall auf einen Geldtransporter in Langwitz dauern an. Wie viele Menschen an dem Überfall beteiligt waren, ob sie bewaffnet waren und ob sie etwas erbeuteten, ist weiter unbekannt. Der Überfall auf das Fahrzeug soll sich gestern Nachmittag an einem Supermarkt in der Kaiser-Wilhelm-Straße ereignet haben. Eine Mitarbeiterin des Transportunternehmens kam mit einem Schock ins Krankenhaus. Die Fußballerinnen von Union Berlin eröffnen die 37. Saison der Bundesliga heute Abend mit einem Topspiel. Gegner der Alten Försterei ist Doublesieger Bayern München. Während die Münchnerinnen ihren 5. Meistertitel in Serie anpeilen, will der Tabellenneunte des Vorjahres die Premierensaison in der neuen Spielzeit toppen. Anstoß in der Alten Försterei ist heute Abend um 18.20 Uhr, unter anderem auch live im ZDF.
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4: Achtung auf der A100 im Stadtring Richtung Treptow. Zwischen dem Dreieck Neukölln und der Sonnenallee ist aktuell der Tunnel gesperrt. Und es dauert auch noch länger auf dem Stadtring Richtung Wedding zwischen der Wechsstraße und Schmargendorf. Hier können Sie 10 Minuten mehr einplanen. Auch in Brandenburg ist es recht voll auf den Straßen. Eine halbe Stunde dauert es aktuell länger auf der A9 Richtung Halle-Leipzig. Hier gab es einen Unfall zwischen Niemeck und Kleinmarzehns. Dann können Sie 20 Minuten draufpacken auf dem westlichen Berliner Ring Richtung Dreieckwerder zwischen Potsdam Nord und Vöben. Und eine Dreiviertelstunde dauert es auch noch länger Richtung Dreieck Havelland zwischen Großkreuz und der Havelbrücke. Achtung auch noch auf der A11 Richtung Kreuz Uckermark. Hier stehen zwei Personen auf dem Standstreifen zwischen Lanke und Finofurt. Und gekracht hat es auch noch auf der A24 Richtung Pritzwalk zwischen Neuruppin und Herzsprung. Blitzer stehen in Rummelsburg auf der Hauptstraße, in Lichtenrade auf dem Kirchhainer Damm und in Schulzendorf auf der August-Bebel-Straße. Danke für Ihre Staus und Blitzer unter Berlin 201 91 390. Kommen Sie gut an.
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4: Es wird noch mal recht sommerlich heute. Das ist doch passend zum letzten Ferientag. 25 Grad bekommen wir mit recht viel Sonne. Nur zum Abend hin kommen dann noch ein paar Wolken dazu. Und dann kann es auch noch mal ein bisschen regnen. Das Wochenende ist recht durchwachsen. Morgen am Samstag wird es kühl mit 20 Grad und einigen Schauern. Am Sonntag kommt dann aber die Sonne auch wieder raus. Trotzdem bleibt es bei 20 Grad.
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1: Ist immer wie so eine kleine Überraschungstüte hier bei uns. Großer 80er-Freitag bedeutet auch, dass immer einmal die Stunde ein Song kommt, den Sie garantiert schon recht lange nicht mehr gehört haben. So ein bisschen wie wenn jetzt bald die Übergangsjacke hinten aus dem Schrank rausgekramt wird und in der Jackentasche dann überraschenderweise noch ein 5-Euro-Schein vom letzten Herbst drin ist. Erwartet man nicht und deshalb freut man sich gleich doppelt und dreifach drüber. Modern Talking hören Sie jetzt mit You Can Win If You Want, Ihr Überraschungs-80er der Stunde.

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15: Ich bin Ralf Gulke. Guten Tag. Hier in Berlin fehlen auch im neuen Schuljahr hunderte Lehrerinnen und Lehrer. Bildungssenatorin Günther Wünsch sagte heute, dass Stand jetzt rund 500 Vollzeitstellen bei den Lehrkräften nicht besetzt werden können. Demgegenüber steht ein neuer Rekord bei den Schülerzahlen. An den allgemeinbildenden Schulen werden ab Montag fast 405.000 Kinder und Jugendliche unterrichtet. Doch mal gut 1200 mehr als im letzten Schuljahr. In der Nähe von Berlin ist ein geheimes Waffenversteck gefunden worden. Das Bundesamt für Verfassungsschutz geht davon aus, dass es im Auftrag russischer Geheimdienste angelegt wurde, berichten NDR, WDR und Süddeutsche Zeitung. In dem Depot in einem Waldstück in Brandenburg seien zwei Handfeuerwaffen gelagert worden. Ein Tatverdächtiger sei vor einiger Zeit in Rumänien festgenommen worden. Deutsche Sicherheitsbehörden seien inzwischen davon überzeugt, dass die Waffen für Agenten hinterlegt wurden, die im Auftrag Russlands

0: Leben zu retten, sagte Parlamentsgeschäftsführer Dirk Wiese der Rheinischen Post. Das geschehe oft ehrenamtlich. Da sei es höchste Zeit, diesen herausragenden Einsatz für die Gesellschaft deutlicher anzuerkennen. Der bislang größte und folgenschwerste Waldbrand des Sommers war der im Hürtgenwald. Er ist inzwischen komplett gelöscht. Bei der aktuellen Ebola-Epidemie in der Demokratischen Republik Kongo sind nach UN-Angaben bereits mehr als 2500 Menschen gestorben. Die Hälfte davon sei in den vergangenen 20 Tagen registriert worden, erklärte Ebola-Koordinator Julian Harneys. Die Zahl der Todesopfer steige jeden Tag, die Zahl der Neuinfektionen nehme exponentiell zu. Die Epidemie erfasse inzwischen ein Gebiet größer als Frankreich. Man komme mit der Hilfe nicht mehr hinterher, so Harneys.
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2: Mit Michel Gradel. Am Sonntag findet wieder das traditionelle Sommerfest für die Patenkinder des regierenden Bürgermeisters Kai Wegner statt. Dieses Mal in der Archenholz-Sternwarte im Treptower Park. Seit 23 Jahren übernimmt der regierende Bürgermeister von Berlin Ehrenpatenschaften für Mehrlingsgeburten ab 3 Kindern. Derzeit hat der regierende Bürgermeister 141 Patenkinder aus 46 Familien.
3: Auf der A100 ist gerade ordentlich was los auf dem Stadtring Richtung Wilmersdorf. Deshalb ist zwischen dem Jakob-Kaiser-Platz und dem Dreieck Charlottenburg die rechte Spur gesperrt und auch die Einfahrt Siemensdamm ist aktuell zu. In Brandenburg staut es sich auf der A10, dem westlichen Berliner Ring, Richtung Dreieckwerder zwischen Potsdam-Nord und Vöben. 20 Minuten dauert es hier länger und eine Dreiviertelstunde dauert es länger Richtung Dreieck-Havelland zwischen Großkreuz und der Havelbrücke. Achtung noch auf der A11 Richtung Kreuz-Uckermark zwischen Lanke und Finow. Haben wir aktuell 2 Personen auf dem Standstreifen. Und es gab noch einen Unfall auf der A24 Richtung Pritzwalk zwischen Neuruppin und Herzsprung. Blitzer stehen in Buckow auf dem Balderheimer Weg, in Grunewald auf der Hagenstraße und in Eberswalde auf der Lausitzer Straße. Danke für Ihre Staus und Blitzer unter Berlin 201 91 390. Gute Fahrt!
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3: Ja, es ist nochmal richtig schön sommerlich heute hier bei uns. Bis zu 25 Grad kriegen wir mit sehr viel Sonne. Zum Nachmittag hin dann aber auch mit ein paar Wolken. Und abends kann es tatsächlich auch nochmal ein bisschen regnen. Das Wochenende ist eher bunt durchwachsen. Morgen wird es ein bisschen ungemütlich. Es kann regnen und wir kriegen kühle 20 Grad. Der Sonntag, der bringt dann wieder mehr Sonne. Aber wir bleiben bei 20 Grad.
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3: Mit Luna Spanier. Hallo, schön, dass wir diesen für Sie hoffentlich letzten Arbeitstag zusammen verbringen. Das machen wir natürlich mit der richtigen Mucke von einigen richtigen Rockkünstlerinnen und Künstlern. Und die könnten bald eine ganz besondere Ehrung bekommen. Ein Brandenburger Bürgermeister will ein ganzes Viertel in Rockmusikernamen ändern. Wieso und wo er das machen will, das hören Sie gleich von unserem Berlin-Reporter Christian Fuchs. Los geht's jetzt mit Huey Louis and the News, The Jacksons und Cyndi Lauper.
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Hallo am großen 80er Freitag, der Berliner Rundfunk 91.4 hier und wir feiern uns kreuz und quer durch die 80er heute. Unter anderem wartet noch das hier auf Sie.

0: Tina Turner, Queen und Madonna, die hören sie heute wieder bei uns. Und bald können sie auch durch die Straßen laufen, die genau diese Namen haben. Die Tina Turner Straße, Freddie Mercury Straße oder auch Madonna Ciccone Straße. Das ist die Idee eines Brandenburger Bürgermeisters. Bernd Albers ist der Bürgermeister von Stahnsdorf, direkt südwestlich hinter der Stadtgrenze. Insgesamt will er 9 Straßen umbenennen. Und warum er das vorhat, das hat unser Berlin-Reporter Christian Fuchs nachgefragt.
1: Ja, und das meint Bernd Albers durchaus ernst, denn hier in Stahnsdorf gibt es beispielsweise ein Komponistenviertel mit Bach, Beethoven, Chopin und Schubert. Man kennt es auch aus Berlin, zum Beispiel ein Gartenviertel, es gibt ein Märchenviertel, aber jetzt rückt das Ganze noch ein paar Jahrzehnte voran. Vor allen Dingen müssen mehr Frauen auf die Straßenschilder. Das ist nämlich ein ganz wichtiger Punkt, auch für den Bürgermeister hier in Stahnsdorf, und ein Diss für Berlin hat er auch gleich mit dabei.
2: Berlin mag arm und sexy sein, eine David-Bowie-Straße hat die Stadt aber nicht hinbekommen. Das können wir in Stahnsdorf besser. Ich bin ein großer Rockfan, möchte so der Monotonie bei den Straßennamen das deutschlandweit erste Rockmusikerviertel entgegensetzen. Bei uns können die Bürgerinnen und Bürger also bald in einer Tina Turner oder einer David-Bowie-Straße wohnen. In diesem Sinn, let's rock, auf nach Stahnsdorf!
1: Ja, beschlossen ist das Ganze allerdings noch nicht. Passenderweise heißt die Vorlage erst einmal Stahnsdorf rockt, und über die beraten die Politiker dann nach der Sommerpause. Und selbst wenn sie zustimmen, dauert es noch ein bisschen, bis man dann tatsächlich über die Straßen laufen kann. Das Wohngebiet, in dem die nämlich entstehen sollen, muss nämlich erst noch gebaut werden.
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12: Ich bin Sebastian Pasotti. Guten Tag. Die Ermittlungen zum Raubüberfall auf einen Geldtransporter gestern in Langwitz laufen. Die Polizei hält sich mit möglichen neuen Erkenntnissen weiter zurück. Wie viele Menschen an dem Überfall beteiligt waren, ob sie bewaffnet waren und ob sie etwas erbeuteten, ist weiter offen. Der Überfall auf das Fahrzeug soll sich gestern Nachmittag in der Kaiser-Wilhelm-Straße an einem Supermarkt ereignet haben. Eine Mitarbeiterin des Transportunternehmens musste ins Krankenhaus. Sie hat einen Schock. Die Frauen von Union Berlin empfangen heute Abend zum Bundesliga-Saisonauftakt den Meister- und Pokalsieger Bayern München. Die Generalprobe macht den Köpenickerinnen Hoffnung auf eine erste Überraschung. Sie gewannen gegen Paris Saint-Germain mit 3:1. Anstoß in der Alten Försterei ist heute Abend um 18.20 Uhr. Unter anderem überträgt das ZDF das Spiel live.
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11: Es ist ein bisschen zu voll gerade auf dem Stadtring der A100. Deshalb ist Richtung Wilmersdorf zwischen dem Jakob-Kaiser-Platz und dem Dreieck Charlottenburg die rechte Spur gesperrt und die Einfahrt Siemensdamm gesperrt. Dann dauert es noch 20 Minuten länger auf der A103, Abzweig Zehlendorf Richtung Schöneberg. zwischen der Saarstraße und dem Sachsendamm. Auch in Brandenburg staut es sich. 20 Minuten können Sie mehr einplanen auf der A10, dem westlichen Berliner Ring Richtung Dreieckwerder zwischen Potsdam-Nord und Vöben. Und Achtung auf der A10, dem östlichen Berliner Ring Richtung Dreieck-Barnim. Hier ist ein Fahrradfahrer auf dem Standstreifen unterwegs zwischen Freienbrink und Erkner. Dann dauert es noch eine Dreiviertelstunde länger auf der A10 im westlichen Berliner Ring Richtung Dreieck-Havelland zwischen Großkreuz und der Havelbrücke. Und Vorsicht noch auf der A11 Richtung Stettin zwischen Lanke und Finowfurt sind Leute auf dem Standstreifen unterwegs. Und es gab noch einen Unfall auf der A24 Richtung Hamburg zwischen Neuruppin und Herzsprung. Blitzer stehen in Tiergarten auf der Potsdamer Straße, in Kreuzberg auf der Skalitzer Straße und in Cottbus am Spreeufer. Danke für Ihre Staus und Blitzer unter Berlin 201 91 390. Kommen Sie gut an.
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11: Dieser Freitag bringt uns nochmal so einen schönen Sommerschub. Bis zu 25 Grad sind heute drin. Vor allem jetzt ist es noch recht sonnig. Später ziehen dann noch ein paar Wolken auf. Und zum Abend hin kann es dann auch noch mal ein bisschen regnen. Das Wochenende, das wird recht durchwachsen. Morgen erwarten uns Schauer und Temperaturen um die 20 Grad. Und auch am Sonntag kriegen wir 20 Grad. Aber da zeigt sich dann auch die Sonne wieder ordentlich.
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0: großer 80er-Freitag hier bei Ihrem Berliner Rundfunk 91.4. Und das bedeutet natürlich, Sie bekommen hier einen Lieblings-80er nach dem nächsten. Und immer einmal die Stunde noch diese Perlen hier.
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0: Das sind immer die Songs, die man gar nicht mehr so weit vorne im Gedächtnis hat. Nicht, weil die nicht gut waren, sondern weil es einfach zu viele gute gab. Aber dafür haben Sie ja uns. Wir reaktivieren die Erinnerung und spielen immer einmal die Stunde einen Song, den Sie garantiert schon ein Weilchen nicht mehr gehört haben. Jetzt Breakthrough von Queen, Ihr Überraschungs-80er der Stunde.

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10: Ich bin Ralf Gulke. Guten Tag. Der Bundeskanzler kehrt aus der Sommerpause zurück. Laut dem Portal Politico wird Friedrich Merz morgen Helfern und Feuerwehrleuten für ihren Einsatz im Brandgebiet Hürtgenwald in Nordrhein-Westfalen danken. Über Merz' mehr als dreiwöchige Sommerruhe hatte es zuletzt Diskussionen gegeben. Im ZDF sagte Kanzleramtsministerin Nina Wagen, der Kanzler sei nicht untätig gewesen.
11: Na, erstens ist es so, dass wir tatsächlich natürlich mitbekommen, was die Menschen interessiert. Und nur wenn der Kanzler weniger sichtbar war, heißt es ja nicht, er ist nicht informiert, er hat nicht gearbeitet, er hat nichts getan. Das hat er sehr wohl, war immer informiert, war immer auch im Austausch mit den Betroffenen vor Ort.
10: Wo sich Merz seit seinem letzten Auftritt aufhielt, wurde nicht öffentlich kommuniziert. Im hessischen Hof Geismar ist ein Autofahrer durch eine Fußgängerzone gerast. Er fasste mehrere Passanten. Laut der Polizei in Kassel wurden 8 Menschen leicht verletzt. Sie erlitten Prellungen, Schürfwunden und Schocks. Der 68-jährige Fahrer prallte gegen eine Häuserwand. Vermutlich waren medizinische Probleme der Auslöser der Irrfahrt. Der Mann kam nach notärztlicher Behandlung ins Krankenhaus. Er schwebt in Lebensgefahr. In Berlin starten am Montag so viele Schülerinnen und Schüler ins neue Schuljahr wie nie zuvor. Bildungssenatorin Günther Wünsch hat heute Vormittag die Zahlen vorgestellt. Knapp 405.000 Kinder und Jugendliche besuchen kommendes Schuljahr eine allgemeinbildende Schule. Das sind noch einmal gut 1200 mehr als im letzten Schuljahr. Was bleibt, ist der Lehrkräftemangel. Stand jetzt können rund 500 Vollzeitstellen nicht besetzt werden. Sicherheitsbehörden haben am Stadtrand von Berlin ein Versteck mit 2 scharfen Waffen entdeckt. Die Süddeutsche Zeitung schreibt, dass die Behörden davon ausgehen, dass es sich um ein Depot russischer Agenten für mögliche Anschläge handelt. Im Zusammenhang mit dem Waffenfund wurde bereits im vergangenen Herbst ein Verdächtiger in Rumänien festgenommen. Der Mann könnte das Depot angelegt haben.
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12: mit Michelle Kradell. Das Berlin-Museum sucht wieder private Einschulungsfotos. Wer noch Bilder vom ersten Schultag zu Hause hat, kann sie online hochladen und Teil einer digitalen Galerie werden. Der Ort der Einschulung spielt dabei keine Rolle. Am 6. September können Fotos auch direkt ins Ephraim-Palais gebracht werden. Das Museum sammelt Bilder aus mehr als 120 Jahren und zeigt daran, wie sich Schule und Alltag verändert haben.

0: Fahrzeuge sind hier beteiligt und es dauert 10 Minuten, bis sie dran vorbei sind. A10 westlicher Berliner Ring Richtung Dreikafeland, hier 30 Minuten Stau zwischen Großkreuz und Leest. Die Gegenrichtung, also A10 Richtung Dreigewerda, zwischen Potsdam Nord und Vöben 20 Minuten anstehen. Vorsicht auf der A24 Richtung Berlin, zwischen Herzsprung und Neuruppin liegt eine Metallplatte auf der linken Spur. Die A24 Richtung Hamburg, zwischen Neuruppin und Herzsprung gibt es eine ungesicherte Unfallstelle auf der linken Spur. Und die B5 Nauen Richtung Küritz, zwischen Friesack und dem Abzweig nach Drez ist ein Auto mit Pferdeanhänger liegen geblieben. Blitzer stehen in Prenzlauer Berg, Schönhauser Allee, in Lichtenrade, Kirchheiner Damm und in Frankfurt-Oder auf der Rosa-Luxemburg-Straße. Danke für Ihre Staus und Blitzer unter Berlin 201 91 390. Gute Fahrt! Ist ganz interessant, wie viele Hitzetage es dieses Jahr in Deutschland gegeben hat. Vor allem, weil das auch sehr unterschiedlich ist. Hier in Berlin waren es 21 Tage bisher, an denen es mindestens 30 Grad waren. Noch viel mehr waren es zum Beispiel in Köln, München, Frankfurt am Main und allen voran in Freiburg, da waren es 51 Hitzetage. Tja, dagegen deutlich angenehmer in Hamburg, da nur 15 Tage mit mindestens 30 Grad. Ja, heute auf jeden Fall kein Hitzetag, 22 bis 25 Grad die Temperaturen, dazu jetzt noch ein Mix aus Sonne und Wolken. Am Nachmittag werden die Wolken dichter und heute Abend gibt es Regen. Das Wochenende wird sehr wechselhaft, gibt total schöne sonnige Phasen, dann aber auch regnerische Abschnitte. So richtig gut planen lässt sich also nichts draußen. Und es wird auch wieder kühler mit jeweils maximal 19 Grad.
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0: Auch heute nochmal mit mir. Ich bin Max Kachor und haben Sie auch schon von diesem Hype mitbekommen? Man nehme ein Croissant und ein kleines Vanilleeis am Stiel, so mit Schokolade umzogen, um jetzt keine Marke zu nennen. Das Croissant wird abgeschnitten, damit das Eis da reinpasst. Dann Stiel raus und schon hat man das, was sehr gut schmecken soll. Ich habe es noch nicht ausprobiert, mache ich vielleicht jetzt noch am Wochenende. Also dieses Croissant-Eis, das sieht schon sehr lecker aus, muss ich sagen. Durch den 80er-Freitag mit Lieblings-80ern gleich von Talk Talk und von PhD und jetzt von Bonnie Tyler.

0: Talk Talk mit Such a Shame am großen 80er Freitag. Und zwischen der 80er Feierei haben wir natürlich auch alles Aktuelle für Sie im Blick.
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0: Mit unserem Nachrichtenmann Sebastian Pasutti und mit mir Max Kachur. Und ab Montag wird es wieder voller in den U-Bahnen, auf den Straßen, auf den Gehwegen, Radwegen. Nach den Sommerferien beginnt hier in Berlin die Schule wieder mit einem neuen Rekord.
2: Ja, leider nicht bei den neu eingestellten Lehrkräften, dafür aber bei den Schülerzahlen. Knapp 405.000 Kinder und Jugendliche besuchen ab Montag eine allgemeinbildende Schule. Das sind nochmal 1.200 mehr als letztes Schuljahr. Was leider traditionell so bleibt, das ist der Lehrkräftemangel. Auch wenn weiter gesucht wird, Stand jetzt können rund 500 Vollzeitstellen zum neuen Schuljahr nicht besetzt werden.
0: Montag startet also wieder die Schule. Erstmal haben wir aber noch ein Wochenende vor uns mit viel Fußball. Zum Beispiel heute Abend in der Alten Försterei. Mit einem Heimspiel eröffnet Union gegen den FC Bayern heute Abend die neue Frauen-Bundesliga-Saison.
2: Zu einer etwas merkwürdigen Anstoßzeit, 18.20 Uhr. Das hängt damit zusammen, dass das ZDF das Spiel live zeigt. Schön für alle, die kein Ticket haben. Aber das ZDF zeigt heute am späten Abend dann auch das DFB-Pokalspiel Hansa Rostock gegen den VfB Stuttgart. Die Übertragung da beginnt 19:45. Und damit sich die beiden Spiele nicht überlappen, wird die Union-Partie eben zu so einer merkwürdigen Zeit früher angepfiffen. Sei es drum, Union könnte in dieser Saison in die Spitzengruppe der Frauen-Bundesliga aufrücken. Die Vorbereitung, die lief gut, zuletzt ein 3:1-Sieg gegen Paris Saint-Germain. Ob es schon für die Bayern reicht, die den 5. Meistertitel in Folge anpeilen, wir werden es heute Abend dann sehen.
0: Ja, also nochmal Anstoß ist heute Abend 19:40. Und damit ist die fußballlose Zeit auch für alle Unioner dann auch endgültig vorbei.
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5: Ich bin Sebastian Pasotti. Guten Tag. Autofahrerinnen und Autofahrer müssen sich am Wochenende auf große Sperrungen am Dreieck Funkturm einstellen. Samstag und Sonntag wird ein Traggerüst aufgebaut, um den Überbau der neuen Autobrücke an der Halenseestraße herzustellen. Die Sperrung dauert 26 Stunden von Samstagabend bis Sonntagabend. Gesperrt wird die Halenseestraße Ost in Richtung Messedamm. Von der Sperrung ist auch die Überleitung der A115 in Richtung Messedamm betroffen. Brandenburgs Unternehmen drängen mit Blick auf die bevorstehende Berlin-Wahl auf eine engere Zusammenarbeit der beiden Länder. Berlin und Brandenburg werden politisch noch zu oft getrennt gedacht, sagt André Fritsche, Hauptgeschäftsführer der IHK Cottbus. Ein mittelständischer Betrieb könne seine Entwicklung in Berlin haben, in Brandenburg produzieren und Fachkräfte aus der gesamten Hauptstadtregion beschäftigen. Die Politik müsse diesen gemeinsamen Wirtschaftsraum endlich stärker aus einem Guss gestalten.
6: Es ist 14.31 Uhr. Auf dem Stadtring 100 Richtung Wedding bitte Vorsicht. Zwischen Buschkrugallee und Gradestraße ist ein Fahrzeug auf der rechten Spur liegen geblieben. Stadtring 100 Richtung Treptow. Wegen Bauarbeiten gibt es 10 Minuten Stau zwischen Detmolder Straße und Tempelhofer Damm. Auf den Überfahrten im Kreuz Schöneberg dauert es bis zu 15 Minuten länger. In Spandau Stau auf der Falkenseer Chaussee und Falkensee auf der Spandauer Straße aus Berlin kommend dauert hier 15 Minuten länger. Vorsicht auf der A10 im südlichen Berliner Ring Richtung Dreieck Spreeau. Zwischen Schönefelder Kreuz und Königs Wusterhausen hat es auf der linken Spur einen Unfall gegeben. 5 Fahrzeuge sind hier beteiligt. A10 westlicher Berliner Ring Richtung Dreieck Havelland. 30 Minuten plus zwischen Großkreuz und Leest. In der Gegenrichtung 20 Minuten mehr zwischen Potsdam Nord und Föhm. Vorsicht, A24 Richtung Berlin. Zwischen Herzsprung und Neuruppin liegt eine Metallplatte auf der linken Spur. Die A24 Richtung Hamburg. Zwischen Neuruppin und Herzsprung gab es einen Unfall auf der linken Spur. Und die B5 Nauen Richtung Küritz. Zwischen Friesack und dem Abzweig nach Drez ist ein Auto mit Pferdeanhänger liegen geblieben. Blitzer stehen in Lichtenrade auf dem Kirchheiner Damm, in Prenzlauer Berg, Schönhauser Allee und in Frankfurt-Oder auf der Rosa-Luxemburg-Straße. Danke für Ihre Staus und Blitzer unter Berlin 201 91 390 und kommen Sie gut an. Noch ist es trocken, oft auch sonnig. Die Wolken werden aber immer mehr in den nächsten Stunden und heute Abend kommt dann auch Regen runter. Die Temperaturen im Moment 22 bis 25 Grad. Das Wochenende hält von allem was bereit. Sonne, Wolken und Regen, alles im wilden Mix. Und das bei maximal 19 Grad am Samstag und auch am Sonntag.
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0: Klingt richtig cool. Heißt ja auch so, Cool and the Gang und the Ladies Night. Und jetzt greifen wir besonders tief ins Musikarchiv.
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0: Und der passt einfach super zu diesem guten Wetter und zum Start ins Wochenende. Es ist ein Song von Madonna, der sich oft so ein bisschen versteckt hinter ihren ganz großen Hits wie Like a Virgin oder La Isla Bonita. Dabei klingt der mega fröhlich, macht einfach glücklich. Was ein bisschen komisch ist, weil Madonna darin von ihrem ehemaligen Ehemann Sean Penn singt und die beiden da mitten in der Scheidung waren, als der Song rauskam. Aber macht nix, wir lassen uns von Madonnas guter Laune anstecken bei Cherish, unser Überraschungs-80er der Stunde. Yeah.

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12: Ich bin Ralf Gulke. Guten Tag. Nach dem Fund eines Waffenverstecks am Stadtrand von Berlin mit zwei Schusswaffen und Munition ermittelt die Generalbundesanwaltschaft. Bundesinnenminister Dobrindt bestätigte Presseberichte über den Fund. Es gab eine Festnahme.
13: Der Generalbundesanwalt hat gegen einen Verdächtigen, der in diesem Zusammenhang existiert, ein Ermittlungsverfahren gestartet. Der Verdächtige befindet sich zurzeit in Rumänien. In Haft.
12: Medien schreiben, dass die Behörden davon ausgehen, dass es sich um ein Depot russischer Agenten für mögliche Anschläge handelt. Bundeskanzler Merz kehrt nach mehr als 3 Wochen Urlaub zurück. Laut dem Portal Politico will er morgen Waldbrandbekämpfern im nordrhein-westfälischen Hürtgenwald danken. Über Merz' lange Sommerpause hatte es zuletzt Diskussionen gegeben, auch wegen Rekordunbeliebtheitswerten in Umfragen. Das räumte auch Kanzleramtsministerin Nina Warken im ZDF ein.
14: Natürlich gibt es Luft nach oben bei den Umfragewerten, das sehen wir auch. Wir haben eben große Herausforderungen, wir haben drüber gesprochen. Es braucht jetzt auch Mut, diese Reformen anzugehen. Die tun sich nicht von alleine und diese Reformen, ich habe es schon gesagt, führen auch dazu, dass es Einschnitte bei den Menschen gibt.
12: Merz sei nicht untätig gewesen, so Warken weiter. Hier in Berlin fehlen auch im neuen Schuljahr hunderte Lehrerinnen und Lehrer. Bildungssenatorin Günther Wünsch sagte heute, dass Stand jetzt rund 500 Vollzeitstellen bei den Lehrkräften nicht besetzt werden können. Demgegenüber steht ein neuer Rekord bei den Schülerzahlen.

0: Außenminister Rubio hatte das Gericht als korrupt diffamiert.
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2: Mit Michelle Kradel. Ist Berlin nicht mehr so faszinierend? In einer neuen Allensbach-Umfrage sagt nur noch knapp ein Drittel, Berlin sei eine faszinierende Metropole. Vor rund 20 Jahren sah das noch ganz anders aus. Damals sagten das noch 2/3 der Befragten. Gleichzeitig sagen heute viele, Berlin sei eine Hauptstadt ohne Ausstrahlung. Stattdessen seien Hamburg und München faszinierender.
3: 3:3 haben wir es. Stadtring 100 Richtung Wedding. Zwischen Britzer Tunnel und Gradestraße ist die rechte Spur gesperrt. Da ist ein Fahrzeug liegen geblieben. Stadtring 100 Richtung Treptow. Wegen Bauarbeiten gibt es 15 Minuten Stau zwischen Detmolder Straße und Tempelhofer Damm. Im Kreuz Schöneberg dauert es auch heute wieder ganz schön lange auf diesen ganzen Überfahrten. Hier im Moment bis zu 20 Minuten. Auf der A115 stadtauswärts zwischen Dreieck Funkturm und Hürtenweg steht ein kaputtes Fahrzeug auf der rechten Spur. Die A115 stadteinwärts. 25 Minuten Stau haben wir hier in der Baustelle zwischen Potsdam, Babelsberg und Spanische Allee. In Friedrichshagen, Schöneicher Straße statt einwärts 15 Minuten Stau. Genauso in Spandau auf der Falkenseer Chaussee und in Falkensee auf der Spandauer Straße aus Berlin kommt. A10 südlicher Berliner Ring Richtung Dreieck Spreeau. Da hat es einen Unfall auf der linken Spur gegeben zwischen Schönefelder Kreuz und Königs Wusterhausen mit 5 beteiligten Fahrzeugen. A10 westlicher Berliner Ring Richtung Dreieck Havelland. 3/4 Stunde Stau hier zwischen Großkreuz und Leest. In der Gegenrichtung 25 Minuten zwischen Potsdam Nord und Vöben. Die A15 Richtung Berlin zwischen Grenzübergang Forst und Rogosen liegt ein Helm auf der Autobahn. Auf der A24 Richtung Berlin liegt eine Metallplatte zwischen Herzsprung und Neuruppin auf der linken Spur. Auf der A24 Richtung Hamburg hat es einen Unfall gegeben zwischen Neuruppin und Herzsprung hier auf der linken Spur. Und Vorsicht auf der B5 Nauen Richtung Küritz zwischen Friesack und dem Abzweig nach Drez ist ein Auto mit Pferdeanhänger liegen geblieben. Den Ostmitzer stehen in Falkenhagener Feld, auf der Stadtrandstraße, in Friedrichshain, Landsberger Allee und in Schwedt auf der Leverkusener Straße. Danke für Ihre Schaus und Blitzer unter Berlin 201-91-390. Gute Fahrt! Noch sind am Himmel so ein paar Wolken, gibt auch immer wieder Sonne. Von der Sonne müssen wir uns gleich verabschieden. Es wird immer wolkiger und heute Abend ist dann auch Regen dabei. Dazu 23 bis 26 Grad. Morgen kühler, nur noch 19 Grad. Dann zwischen Sonne und Wolken immer wieder Regen. Und exakt genauso sieht auch der Sonntag aus.
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3: Herzlich willkommen, ich bin Max Kachur. Langsam geht's Richtung Wochenende. Und da ist jede Menge los. Zum Beispiel Schollenfest in Tegel, das Siedlerfest Marienfelde oder auch Rummel auf der Bucht. Da wird gefeiert an der Rummelsburger Bucht. Und auf dem Müggelsee werden morgen 80 Boote sein. Der Seglerverein Ransdorf feiert 100. Geburtstag und fährt deswegen groß auf dem Müggelsee. Also viel Spaß schon mal, was auch immer Sie geplant haben oder auch nicht geplant haben. Dazu gibt es jetzt schöne Sommermusik von Kaoma, Lambada.

0: Jump von den Pointer Sisters und um Bewegung geht es jetzt auch beim Berliner Rundfunk 91.4. Die ganze Woche haben wir mit Dr. Christoph Kittler gesprochen. Er ist Sporttrainer und Psychologe. Hallo Christoph nochmal.
1: Ja, hallo, dankeschön.
0: Du hast uns schon viele Tipps gegeben, wie wir uns motivieren können, endlich wieder mehr Sport zu machen und vor allem dieses Vorhaben auch mal durchzuziehen. Das Wichtigste ist erstmal, sagst du, in sich reinzuschauen und sich die richtigen Ziele zu setzen.
1: Bei der Zielsetzung ist es hilfreich, sich auch wieder selber zu kennen. Ich glaube, man findet über sich selber auch Dinge raus. Ich habe ja schon angesprochen, für mich ist das Soziale sehr wichtig. Das heißt, mir macht Sport mehr Spaß, wenn ich in der Gruppe bin. Und vielleicht zwingt es mich auch dazu, hinzugehen, weil ich weiß, die anderen drei, mit denen ich mich verabredet habe, die warten da auf mich. Das könnte der eine Faktor sein. Das andere, was mich auf jeden Fall motiviert, sind Zahlen. Also eine Laufzeit zum Beispiel, eine bestimmte Strecke, die ich geschafft habe, um jetzt beim Laufen zu bleiben, die Zeit, die ich unterbieten will, die Strecke, die ich überbieten will. Und das dritte Grundmotiv wäre so ein bisschen, bin ich derjenige, der Spaß dran hat, die Trainingspläne zu schreiben für die Gruppe, der vielleicht auch mit einem Laufpartner zusammen sagt, so, hey, komm, heute gehen wir in den Wald, morgen gehen wir, ich weiß nicht, machen wir Treppenläufe oder so. Also bin ich derjenige, der so ein bisschen bestimmt. Mhm. Das heißt also, über sich selber ein bisschen was wissen, herausfinden und sich darum die Ziele zu setzen.
0: Wenn wir mal so ein Fazit ziehen wollen, was wäre für dich, kurz und knapp auf den Punkt gebracht, der wichtigste Tipp für uns alle, um mehr Sport zu machen?
1: Anfangen. Einfach anfangen. Das, was man gerne macht, was man vielleicht schon mal gemacht hat, irgendwas Einfaches, nicht übertreiben, sich drüber freuen, dass man was gemacht hat, ja, also sich wirklich dann auch hinterher, ja, auch da wieder die Zeit nehmen zu sagen, Mensch, ich habe mir es vorgenommen, ich habe es geschafft, da mal in sich zu gehen und sich wirklich zu freuen über das, was man dann geschafft hat, wenn es nur Anfang war.
0: Sagt der Trainer und Sportpsychologe Dr. Christoph Kittler. Schön, dass du da warst und dir alles Gute für die Zukunft.
1: Ja, danke schön.
0: Hier ist Ihr Berliner Rundfunk 91.4, jetzt mit Billy Joel.

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10: Ich bin Sebastian Pasotti. Guten Tag. An diesem Wochenende besteht am Dreieck Funkturm wieder hohe Staugefahr. Die Hallenseestraße Ost wird in Richtung Messedamm von Samstagabend bis Sonntagabend für 26 Stunden vollständig gesperrt. Der Grund für die Sperrung ist der Aufbau eines Traggerüsts. Das ist nötig, damit der Überbau der neuen A100-Brücke über die Hallenseestraße errichtet werden kann. Verkehrsteilnehmer sollten den Bereich weiträumig umfahren. Berlin und Brandenburg werden politisch noch zu oft getrennt gedacht. Das kritisiert die IHK Cottbus vor der Berliner Abgeordnetenhauswahl. Auch die Unternehmensverbände finden, die Zukunft liegt in einer noch engeren Zusammenarbeit. Brandenburg und Berlin könnten noch mehr für sich herausholen, wenn sie Schulter an Schulter agieren würden. Das sagt Sven Weigert, Vizehauptgeschäftsführer der Unternehmensverbände Berlin-Brandenburg.
9: Und jetzt 15.32 Uhr. Es gibt stockenden Verkehr auf dem Stadtring 100, fast auf der gesamten Länge in beiden Richtungen. Und dazu ist auch noch ein Fahrzeug liegen geblieben in Richtung Wedding zwischen Britzer Tunnel und Geradestraße auf der rechten Spur. Auf der A115 stadtauswärts ist auch ein Fahrzeug liegen geblieben zwischen Dreieck Funkturm und Füttenweg auf der rechten Spur. Auf der A115 stadteinwärts gibt es 15 Minuten Stau zwischen Potsdam, Babelsberg und Spanische Allee an der Baustelle. Spandau, Falkenseer Chaussee und Falkensee, Spandauer Straße aus Berlin kommt im Moment 25 Minuten plus. A10 südlicher Berliner Ring Richtung Dreieck Spreeau. Zwischen Schönefelder Kreuze und Königs Wusterhausen hat es einen Unfall auf der linken Spur gegeben. 5 Fahrzeuge sind hier beteiligt. A10 westlicher Berliner Ring Richtung Dreieck Havelland. Mittlerweile 50 Minuten Stau zwischen Dreieck Werder und Leest und in der Gegenrichtung 30 Minuten zwischen Potsdam Nord und Vöben. Auf der A15 Richtung Berlin liegt ein Helm auf der Fahrbahn zwischen Grenzübergang Forst und Rogosen. Eine Metallplatte liegt auf der A24 Richtung Berlin zwischen Herzsprung und Neuruppin auf der linken Spur. Auf der A24 Richtung Hamburg hat es einen Unfall gegeben zwischen Neuruppin und Herzsprung auf der linken Spur. Auf der B5 Nauen Richtung Küritz ist ein Auto mit Pferdeanhänger liegen geblieben zwischen Friesack und dem Abzweig nach Drez. Und in Potsdam gibt es auf der Bornstädter Straße stadtauswärts 25 Minuten Stau. Danke für Ihre Staus und Blitzer unter Berlin 201 91 390. Gute Fahrt! Von Süden kommen immer mehr Wolken zu uns. Sie haben heute Abend dann auch Regen dabei. Bis dahin aber schön angenehm und warm, teilweise auch noch sonnig bei 24 bis 26 Grad. Am Wochenende wird es sehr wechselhaft sein mit mal Sonne, mal Wolken, mal Regen und nur noch 19 Grad an beiden Tagen.
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0: wenn das Büro zur 80er-Jahre-Disco wird, dann ist wieder großer 80er-Freitag. Noch den ganzen Tag lang spielen wir Ihre Lieblings-80er. Und dazu gibt's ein paar Schätze, die so richtig für Flashback-Gefühle sorgen.
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0: Der kommt in dieser Stunde hier aus Berlin von der Gruppe The Twins. Die haben sich in West-Berlin gegründet, sind übrigens gar keine Zwillinge, wie der Name vermuten lässt, sondern zwei Freunde, die Synthie-Pop machen. Und kurioserweise waren sie damit in Italien viel erfolgreicher als hier in Deutschland. Liegt wahrscheinlich auch daran, dass ihre Musik wirklich ein bisschen nach Italo-Pop klingt. Ihren größten Hit hören wir jetzt. Ballet Dancer, unser Überraschungs-80er der Stunde.

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11: Ich bin Ralf Gulke. Guten Tag. Bundesinnenminister Dobrindt hat Presseberichte bestätigt, wonach am Rand von Berlin ein Waffenversteck mit 2 Schusswaffen und Munition sichergestellt wurde. Die Generalbundesanwaltschaft ermittelt. Dobrindt sagte, es sei offensichtlich kein Einzelfall.
12: Dieser Fall, der bettet sich ein in hybride Bedrohungsszenarien, ohne damit jetzt deutlich zu machen, dass es einen Zusammenhang zwischen diesem Fall und anderen aktuellen Vorfällen gibt. Aber hybride Bedrohungsszenarien, sie treffen uns auf unterschiedlichste Art und Weise.
11: Ein Verdächtiger sitzt in Rumänien in Haft. Er soll das Waffenversteck angelegt haben. Mehr als 3 Wochen war er im Urlaub. Jetzt kehrt Bundeskanzler Merz zurück. Er bedankt sich morgen bei den Waldbrandbekämpfern in der Eifel, so das Magazin Politico. Über Merz' lange Sommerruhe hatte es zuletzt Diskussionen gegeben, auch angesichts von negativen Beliebtheitsrekorden in Umfragen. Im ZDF sagte Kanzleramtsministerin Nina Warken, die notwendigen Reformen würden weiter umgesetzt.
13: Dafür braucht es Mut und dafür ist man dann nicht unbedingt auch beliebt, aber darum geht es auch nicht. Man muss die Menschen mitnehmen, man muss gut kommunizieren, man muss ihnen auch erklären, was passiert. Vertrauen ist auch wichtig und es muss jetzt gehandelt werden.
11: Wo Merz Urlaub gemacht hat, ist nicht bekannt. Im hessischen Hof Geismar ist ein Autofahrer durch eine Fußgängerzone gerast. Er fasste mehrere Passanten. Laut der Polizei in Kassel wurden 8 Menschen leicht verletzt. Sie erlitten Prellungen, Schürfwunden und Schocks. Der 68-jährige Fahrer prallte gegen eine Häuserwand. Vermutlich waren medizinische Probleme der Auslöser der Irrfahrt. Der Mann kam nach notärztlicher Behandlung ins Krankenhaus. Er schwebt in Lebensgefahr. Bei der aktuellen Ebola-Epidemie in der Demokratischen Republik Kongo sind nach UN-Angaben bereits mehr als 2.500 Menschen gestorben. Die Hälfte davon sei in den vergangenen 20 Tagen registriert worden, erklärte Ebola-Koordinator Julian Harnais. Die Zahl der Todesopfer steige jeden Tag, die Zahl der Neuinfektionen nehme exponentiell zu.

0: Berlin ohne Öffis. Undenkbar. Nicht nur die gelben und roten Wagen der S- und U-Bahn gehören zum Stadtbild, auch die vielen Bahnhöfe.
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0: Und wir nehmen heute die U-Bahn ja irgendwie als selbstverständlich hin, bringen uns halt von A nach B. Aber es lohnt sich auch mal, sich A und B genauer anzuschauen. Da gibt es viele schöne Bahnhöfe, zum Beispiel den U-Bahnhof Wittenbergplatz. Insgesamt ein echt imposanter Bahnhof. Unten auf dem Bahnsteig ist unserer Kiez-Reporterin Lisa Wenmeer ein Detail besonders aufgefallen.
2: Hier unten am U-Bahnhof Wittenbergplatz hängt ein originales U-Bahn-Schild aus London. Sie wissen schon, blaues Schild auf rotem Kreis. Nur hier steht Wittenbergplatz drauf. Das war ein Geburtstagsgeschenk aus London zum 50. Geburtstag der Berliner U-Bahn 1952. Das Krasse ist, zu dem Zeitpunkt war die Londoner U-Bahn, auch Tube genannt, schon 89 Jahre alt. Die gibt es seit 1863 und ist die älteste U-Bahn der Welt. Wegen ihrer Röhrentunnel wird die Londoner U-Bahn ja auch liebevoll Tube genannt. Diese Röhren, die waren damals einfach stabiler, weil man ja auch unter der Themse Tunnel gebaut hat. Als dann die Berliner U-Bahn gebaut wurde, da konnte man schon eckig. Auch unter der Spree kein Problem. Insgesamt ist das Londoner U-Bahn-Netz natürlich deutlich größer als das in Berlin. Mehr Kilometer, mehr Fahrgäste, mehr Bahnhöfe. Und wer da übrigens Musik machen will, muss sich bewerben. Also hört man da auch schon mal Top-Musiker und Musikerinnen. Ja, hier in Berlin gehen wir es ein bisschen lockerer an. Und was natürlich genauso berühmt ist wie das Londoner U-Bahn-Schild, ist diese Durchsage hier. Iconic. Aber iconic können wir in Berlin auch, denn hier greift der Fahrer zur Not auch selbst zum Mikrofon.
3: Also meine kleine Durchsage an das Madamchen, wenn mir da hinten an der Tür rumspielt die ganze Zeit. Entweder du verfatzt da jetzt oder es geht ja nicht weiter. Von den Türen weg, habe ich gesagt. Das kann doch wohl nicht wahr sein. Das ist alles aufs Maul, aber...
2: Ach, weil wir dich lieben.
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8: Ich bin Sebastian Pasotti. Guten Tag. Autofahrerinnen und Autofahrer müssen sich am Wochenende auf große Sperrungen am Dreieck Funkturm einstellen. Samstag und Sonntag wird ein Traggerüst aufgebaut, um den Überbau der neuen Autobrücke an der Halenseestraße herzustellen. Die Sperrung dauert 26 Stunden von Samstagabend bis Sonntagabend. Gesperrt wird die Halenseestraße Ost in Richtung Messedamm. Von der Sperrung ist auch die Überleitung der A115 in Richtung Messedamm betroffen. Brandenburgs Unternehmen drängen mit Blick auf die bevorstehende Berlin-Wahl auf eine engere Zusammenarbeit der beiden Länder. Berlin und Brandenburg werden politisch noch zu oft getrennt gedacht, sagt André Fritsche, Hauptgeschäftsführer der IHK Cottbus. Ein mittelständischer Betrieb könne seine Entwicklung in Berlin haben, in Brandenburg produzieren und Fachkräfte aus der gesamten Hauptstadtregion beschäftigen. Die Politik müsse diesen gemeinsamen Wirtschaftsraum endlich stärker aus einem Guss gestalten.
9: 16.33 Uhr haben wir es. Auf dem Stadtring 100 gibt es 10 Minuten Stau in Richtung Treptow zwischen Detmolder Straße und Tempelhofer Damm. Das Kreuz Schöneberg auch weiterhin sehr zugestaut. Auf der A115 stadtauswärts steht ein defektes Fahrzeug zwischen Dreieck Funkturm und Hüttenweg auf der rechten Spur. Auf der A115 stadteinwärts gibt es eine Viertelstunde Stau zwischen Potsdam-Babelsberg und Spanische Allee. In Spandau, Falkenseer Chaussee und Falkensee-Spandauer Straße aus Berlin kommen 20 Minuten anstehen. A10 südlich Berliner Ring Richtung Dreieck Spreeau. Zwischen Schönefelder Kreuz und Königs Wusterhausen hat es einen Unfall auf der linken Spur gegeben. A10 nördlicher Berliner Ring Richtung Dreieck Havelland. Zwischen Dreieck Pankow und Mühlenberg liegen Reifenteile auf allen Spuren. A10 westlicher Berliner Ring Richtung Dreieck Havelland. 30 Minuten hier Stau zwischen Großkreuz und Leest. In der Gegenrichtung Richtung Dreieck Werder. 20 Minuten zwischen Potsdam Nord und Vöben. Die A24 Richtung Berlin zwischen Herzsprung und Neuruppin liegt eine Metallplatte auf der linken Spur. In der Gegenrichtung Richtung Hamburg ist eine ungesicherte Unfallstelle zwischen Neuruppin und Herzsprung auf der linken Spur. Und die B5 Nauen Richtung Küritz zwischen Friesack und dem Abzweig nach Drez ist ein Auto mit Pferdeanhänger liegen geblieben. Geblitzt wird unter anderem in Weißensee auf der Rölkestraße. Danke für Ihre Staus und Blitzer unter Berlin 201 91 390. Gute Fahrt! Noch ist es trocken, die Wolken werden aber immer mehr in den nächsten Stunden und heute Abend kommt dann auch Regen runter. Die Temperaturen im Moment 23 bis 26 Grad, 13 Grad werden es in der Nacht. Das Wochenende hält von allem was bereit, Sonne, Wolken und Regen, alles im wilden Mix. Und das bei maximal 19 Grad am Samstag und auch am Sonntag.
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1: Da spielen wir immer Songs, die sonst nicht oft laufen. Der hier kommt von Bryan Adams und ist einer seiner früheren Hits. Noch vor Summer of 69, vor Run to You und so weiter. 1983 hat er Cuts Like a Knife rausgebracht. Ein Song mit coolem Gitarrensolo in der Mitte und mit einigen Na-Na-Nas. Das hat ja Tradition in der Popmusik. Die Beatles haben es ja ganz krass gemacht mit Hey Jude. Da geht es am Ende minutenlang Na-Na-Na. Bei Cuts Like a Knife nicht ganz so lang, aber es sind auch viele Na-Na-Nas dabei. Unser Überraschungs-80er der Stunde von Bryan Adams. Cuts Like a Knife.

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2: Ich bin Ralf Gulke. Guten Tag. Der Bundeskanzler kehrt aus der Sommerpause zurück. Laut dem Portal Politico wird Friedrich Merz morgen Helfern und Feuerwehrleuten für ihren Einsatz im Brandgebiet Hürtgenwald in Nordrhein-Westfalen danken. Über Merz mehr als dreiwöchige Sommerruhe hatte es zuletzt Diskussionen gegeben. Im ZDF sagte Kanzleramtsministerin Nina Wagen, der Kanzler sei nicht untätig gewesen.
3: Na, erstens ist es so, dass wir tatsächlich natürlich mitbekommen, was die Menschen interessiert. Und nur wenn der Kanzler weniger sichtbar war, heißt ja nicht, er ist nicht informiert, er hat nicht gearbeitet, er hat nichts getan. Das hat er sehr wohl, war immer informiert, war immer auch im Austausch mit den Betroffenen vor Ort.
2: Wo sich Merz seit seinem letzten Auftritt aufhielt, wurde nicht öffentlich kommuniziert. Nach dem Fund eines Waffenverstecks am Stadtrand von Berlin mit zwei Schusswaffen und Munition ermittelt die Generalbundesanwaltschaft. Bundesinnenminister Dobrindt bestätigte Presseberichte über den Fund. Es gab eine Festnahme.
4: Der Generalbundesanwalt hat gegen einen Verdächtigen, der in diesem Zusammenhang existiert, ein Ermittlungsverfahren gestartet. Der Verdächtige befindet sich zurzeit in Rumänien in Haft.
2: Medien schreiben, dass die Behörden davon ausgehen, dass es sich um ein Depot russischer Agenten für mögliche Anschläge handelt. Die mit US-Sanktionen belegte Präsidentin des Internationalen Strafgerichtshofs hat vor einem Niedergang des Völkerrechts gewarnt. Sie habe erwartet, dass es dieses Mal sie selbst treffen würde, twitterte die japanische Richterin Tomoko Akane. Sie sei deshalb nicht überrascht. Das Wichtigste sei, nicht zuzulassen, dass das der Beginn des Niedergangs des Völkerrechts ist. Akane und ein Ankläger dürfen unter anderem nicht mehr in die USA reisen. US-Außenminister Rubio hatte das Gericht als korrupt diffamiert.
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5: Mit Michelle Kradel. Das Berlin-Museum sucht wieder private Einschulungsfotos. Wer noch Bilder vom ersten Schultag zu Hause hat, kann sie online hochladen und Teil einer digitalen Galerie werden. Der Ort der Einschulung spielt dabei keine Rolle. Am 6. September können Fotos auch direkt ins Ephraim-Palais gebracht werden. Das Museum sammelt Bilder aus mehr als 120 Jahren und zeigt daran, wie sich Schule und Alltag verändert haben.
0: 2 nach 5 haben wir es jetzt. Stadtring 100 Richtung Treptow. Weiterhin voll zwischen Detmolder Straße und Tempelhofer Damm wegen der Baustelle. Dauert 10 Minuten länger. Auch im Kreuz Schöneberg ist es voll. Auf der A115 stadtauswärts steht ein kaputtes Fahrzeug zwischen Dreieck Funkturm und Hüttenweg auf der rechten Spur. Stadteinwärts auf der A115 gibt es Baustellenstau zwischen Potsdam-Babelsberg und Spanische Allee. 15 Minuten plus. In Friedrichshagen, Schöneicher Straße stadteinwärts auch 15 Minuten Stau. Und A10 westlicher Berliner Ring Richtung Dreieck Havelland, 20 Minuten Stau zwischen Großkreuz und Leest. Die neuesten Blitzer stehen in Schmökwitz auf der Wernsdorfer Straße, Spandau am Juliusturm und auf der B122 bei Zechlinerhütte. Danke für Ihre Staus und Blitzer unter Berlin 201 91 390. Gute Fahrt! Hat sich jetzt weitgehend zugezogen. Es ist bedeckt und bald kommt auch Regen, so am Abend von Süden her. Dazu jetzt noch 23 bis 26 Grad, in der Nacht 13 Grad die Tiefstemperatur. Morgen wird's kühler, nur noch 19 Grad, dann zwischen Sonne und Wolken immer wieder Regen. Und exakt genauso sieht auch der Sonntag aus.
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0: Ein Tag voll mit Ihren Lieblings-80ern und gleich auch mit unserer Lieblings-Luna.
6: Ist ja lieb. Und ich habe auch noch meine Lieblingsserie mitgebracht. Die läuft auf Netflix und ist mein perfekter Tipp für ein chilliges Wochenende auf der Couch. Gerade morgen wird das Wetter ja, naja, nicht so doll und eher fernsehtauglich.
0: Ja, absolut. Luna Spaniers Serientipp gibt's um 17.15 Uhr nach Genesis, Aha und Queen und David Bowie. Ich bin Max Kachua. Freue mich, dass Sie mit dabei sind.

0: seit 80er den ganzen Tag bei uns, noch bis Mitternacht. Das ist großer 80er-Freitag bei Ihrem Berliner Rundfunk 91.4. Ja, und dann letztes Wochenende, bevor die Schule wieder losgeht, nochmal genießen und ausruhen. Und falls Sie da noch einen schönen Serientipp brauchen, Luna Spanier aus der Redaktion hat was mitgebracht.
1: Also es ist jetzt nichts für Familien, die noch sehr junge Kinder haben, würde ich sagen. Es geht nämlich um True Crime. Auf Netflix gibt's mehrere Staffeln des gleichen Konzepts. Es fing an mit der ersten Staffel, Worst Roommate Ever, also schlimmster Mitbewohner aller Zeiten. 5 Folgen gibt es mit unterschiedlichen True Crime-Fällen, die alle etwas mit einem Mitbewohner oder einer Mitbewohnerin zu tun hatten. Jede einzelne Folge war so spannend, dass es sich echt mega schnell weggeguckt hat.
0: Ja, und weil es so erfolgreich war, gab es direkt noch eine zweite und jetzt auch eine dritte Staffel.
1: Die zweite Staffel handelt vom schlimmsten Nachbarn aller Zeiten. Die war auch super. Und jetzt gibt's auch noch die dritte Staffel, schlimmster Ex aller Zeiten. Die habe ich allerdings selber noch nicht gesehen, werde ich aber definitiv noch tun. Gerade die Folgenlänge finde ich immer ganz angenehm. Die meisten Folgen sind so circa 50 Minuten lang. Also man muss sich nicht gleich so stundenlang committen.
0: Also für Ihr Serienwochenende vielleicht eine kleine True-Crime-Empfehlung. Worst Roommate, Neighbor und Ex Ever bei Netflix. Viel Spaß!

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10: Ich bin Sebastian Pasotti, guten Tag. An diesem Wochenende besteht am Dreieck Funkturm wieder hohe Staugefahr. Die Hallenseestraße Ost wird in Richtung Messedamm von Samstagabend bis Sonntagabend für 26 Stunden vollständig gesperrt. Der Grund für die Sperrung ist der Aufbau eines Traggerüsts. Das ist nötig, damit der Überbau der neuen A100-Brücke über die Hallenseestraße errichtet werden kann. Verkehrsteilnehmer sollten den Bereich weiträumig umfahren. Berlin und Brandenburg werden politisch noch zu oft getrennt gedacht. Das kritisiert die IHK Cottbus vor der Berliner Abgeordnetenhauswahl. Auch die Unternehmensverbände finden, die Zukunft liegt in einer noch engeren Zusammenarbeit. Brandenburg und Berlin könnten noch mehr für sich herausholen, wenn sie Schulter an Schulter agieren würden. Das sagt Sven Weigert, Vizehauptgeschäftsführer der Unternehmensverbände Berlin-Brandenburg.
11: 17.31 Uhr und es hat sich ein bisschen beruhigt auf den Straßen. Stadtring 100 Richtung Treptow, da aber weiterhin 10 Minuten Stau zwischen Detmolder Straße und Tempelhofer Damm wegen der Baustelle. Auch im Kreuz Schöneberg ist es voll, da dauert es bis zu 15 Minuten länger. Auf der A115 stadtauswärts ist ein Fahrzeug liegen geblieben zwischen Dreieck Funkturm und Hüttenweg auf der rechten Spur. Auf der A115 stadteinwärts gibt es 15 Minuten Stau zwischen Potsdam-Babelsberg und Spanische Allee. Und A10 westlicher Berliner Ring Richtung Dreieck Havelland. 20 Minuten Stau hier zwischen Großkreuz und Leest. Blitzer stehen in Spandau am Juliusturm, in Schmöckwitz, Wernsdorfer Straße und auf der B122 bei Zechlinerhütte. Dankeschön für Ihre Staus und Blitzer unter Berlin 201 91 390. Gutes Ankommen! Es ist bedeckt und im Süden gibt es auch Regen. Der Regen kommt immer weiter Richtung Norden und vor allem auch Osten. Aktuell haben wir dazu 23 bis 25 Grad, heute Nacht bis zu 13 Grad, auch dann immer wieder Regen. Am Wochenende wird es sehr wechselhaft sein mit mal Sonne, mal Wolken, mal Regen und nur noch 19 Grad an beiden Tagen.
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0: ausschließlich Lieblings-80er gibt's hier bei unserem großen 80er-Freitag und dazu ganz besondere Songs wie den nächsten.
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0: Baba Banküberfall. Mehr muss ich wahrscheinlich nicht sagen. Der kommt von der österreichischen Band Erste Allgemeine Verunsicherung, kurz EAV. Der Chef der Kriminalpolizei München hat mal gesagt, durch diesen Song seien die Banküberfälle rapide angestiegen. Der Song habe wohl die Hemmschwelle herabgesetzt. Unser Überraschungs-80er der Stunde, die Erste Allgemeine Verunsicherung,

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10: Ich bin Ralf Gulke. Guten Abend. Bundeskanzler Merz kehrt nach mehr als 3 Wochen Urlaub zurück. Laut dem Portal Politico will er morgen Waldbrandbekämpfern im nordrhein-westfälischen Hürtgenwald danken. Über Merz' lange Sommerpause hatte es zuletzt Diskussionen gegeben, auch wegen Rekordunbeliebtheitswerten in Umfragen. Das räumte auch Kanzleramtsministerin Nina Warken im ZDF ein.
11: Natürlich gibt es Luft nach oben bei den Umfragewerten, das sehen wir auch. Wir haben eben große Herausforderungen, wir haben drüber gesprochen. Es braucht jetzt auch Mut, diese Reform anzugehen. Die tun sich nicht von alleine und diese Reformen, ich habe es schon gesagt, führen auch dazu, dass es Einschnitte bei den Menschen gibt.
10: Merz sei nicht untätig gewesen, so Warken weiter. Bundesinnenminister Dobrindt hat Presseberichte bestätigt, wonach am Rand von Berlin ein Waffenversteck mit 2 Schusswaffen und Munition sichergestellt wurde. Die Generalbundesanwaltschaft ermittelt. Dobrindt sagte, es sei offensichtlich kein Einzelfall.
12: Dieser Fall, der bettet sich ein in hybride Bedrohungsszenarien, ohne damit jetzt deutlich zu machen, dass es einen Zusammenhang zwischen diesem Fall und anderen aktuellen Vorfällen gibt. Aber hybride Bedrohungsszenarien, sie treffen uns auf unterschiedlichste Art und Weise.
10: Ein Verdächtiger sitzt in Rumänien in Haft. Er soll das Waffenversteck angelegt haben. In Berlin starten am Montag so viele Schülerinnen und Schüler ins neue Schuljahr wie nie zuvor. Bildungssenatorin Günther Wünsch hat heute Vormittag die Zahlen vorgestellt. Knapp 405.000 Kinder und Jugendliche besuchen kommendes Schuljahr eine allgemeinbildende Schule. Das sind noch einmal gut 1200 mehr als im letzten Schuljahr. Was bleibt, ist der Lehrkräftemangel. Stand jetzt können rund 500 Vollzeitstellen nicht besetzt werden.
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13: Mit Michelle Kradel. Ist Berlin nicht mehr so faszinierend? In einer neuen Allensbach-Umfrage sagt nur noch knapp ein Drittel, Berlin sei eine faszinierende Metropole. Vor rund 20 Jahren sah das noch ganz anders aus. Damals sagten das noch 2 Drittel der Befragten. Gleichzeitig sagen heute viele, Berlin sei eine Hauptstadt ohne Ausstrahlung. Stattdessen seien Hamburg und München faszinierender.
14: 18:02 Uhr, Vorsicht bitte auf der A115 stadtauswärts. Zwischen Dreieck Funkturm und Füttenweg ist die rechte Spur gesperrt, da steht ein kaputtes Fahrzeug. A10, westlicher Berliner Ring. Zwischen Brieselang und dem Abzweig nach Pausin hat es in beiden Richtungen einen Unfall gegeben. Jetzt hier momentan voll gesperrt. Ein Rettungshubschrauber ist im Einsatz. A10, westlicher Berliner Ring Richtung Dreikaffeland. Hier im Moment 15 Minuten Stau zwischen Großkreuz und Leest. Und voll gesperrt ist die B168 zwischen der L337 und der L23 in beiden Richtungen. Blitzer stehen in Spandau am Juliusturm, Lichtenberg in die Ragandi-Straße und unter den Linden, allerdings nicht in Mitte, sondern in Fürstenberg an der Havel. Danke für Ihre Staus und Blitzer unter Berlin 201 91 390 und eine gute Fahrt.
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14: Es ist bedeckt, teilweise ist auch schon Regen dabei, vor allem im Süden. Das wird den Abend noch mehr Regen werden bis in die Nacht. Der Nordwesten Brandenburgs, der wird wohl trocken bleiben. Die Temperaturen dazu 21 bis 24 Grad aktuell noch, wird mit dem Regen dann natürlich kühler und heute Nacht liegt die Tiefstemperatur bei 13 Grad. Morgen unbeständig, es gibt Sonne, es gibt Wolken, genauso aber auch Regen bei nur noch 19 Grad maximal und genauso wird auch der Sonntag.
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16: 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So feiert Berlin ins Wochenende.

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9: Es ist bedeckt, teilweise ist auch schon Regen dabei, vor allem im Süden. Das wird den Abend noch mehr Regen werden bis in die Nacht. Der Nordwesten Brandenburgs, der wird wohl trocken bleiben. Die Temperaturen dazu 21 bis 24 Grad aktuell noch, wird mit dem Regen dann natürlich kühler und heute Nacht liegt die Tiefstemperatur bei 13 Grad. Morgen unbeständig, es gibt Sonne, es gibt Wolken, genauso aber auch Regen bei nur noch 19 Grad maximal und genauso wird auch der Sonntag.
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8: Ich bin Nanju Kuhlmann. Guten Abend. Nach dem Fund eines Waffenlagers bei Berlin ermittelt jetzt der Generalbundesanwalt. Das hat Innenminister Dobrindt gesagt. Im Fokus ein Verdächtiger, der derzeit in Rumänien in Haft sitzt. Er soll als Agent einen Anschlag vorbereitet haben. Eine Beteiligung fremder Mächte sei nicht auszuschließen. Wer genau dahinter steckt, sagte der CSU-Mann nicht. Man gehe von einer hohen Gefährdungslage aus. Dobrindt sagte weiter:
9: Dieser Fall zeigt aber auch sehr deutlich, dass wir wachsam sind gegenüber den hybriden Bedrohungen. Wir gehen erfolgreich gegen Spionage, Sabotage, gegen verdeckte Operationen im Zusammenhang mit hybrider Bedrohung vor. Auch das belegt dieser Fall.
8: Pflegebedürftige sollen bei den Kosten im Heim stärker entlastet werden. Der Städtetag fordert dafür in der Neuen Osnabrücker Zeitung einen Umbau der Pflegeversicherung. Dirk Justus berichtet.
10: Städtetagspräsident Jung will zunächst den Eigenanteil für Heimbewohner deckeln. Langfristig soll die Versicherung einen Großteil der Pflegekosten übernehmen. Jung verweist auf ein Finanzdefizit der Kommunen von rund 30 Milliarden Euro jährlich. Sie müssen oft einspringen, wenn Pflegebedürftige ihre Heimplätze nicht bezahlen können. Kritiker warnen vor deutlich höheren Beiträgen für Beschäftigte und Arbeitgeber.
8: Die Bundesregierung muss bei den Reformen jetzt aufs Gas drücken. Das fordern Wirtschaftsverbände und Konzerne, vor allem aus der süddeutschen Autobranche, jetzt in einem Brandbrief. Darin geht es etwa um Entlastung bei den Energiekosten und den Sozialversicherungsbeiträgen. Nach dem Zollchaos der USA haben viele Unternehmen in Deutschland mittlerweile Geld zurückbekommen. Laut Wirtschaftswoche wurden bereits fast 800 Millionen Euro an unrechtmäßig verlangten Zöllen erstattet. Mehr als die Hälfte ging an DHL. Der Logistikkonzern will das Geld an seine Kunden weitergeben. Bayern-Star Jamal Musiala wird morgen nicht beim Supercup gegen Dortmund auflaufen. Nach seinen Zusammenbrüchen in zwei Vorbereitungsspielen bekommt er eine Pause, heißt es von Coach Vincent Kompany. Dahinter steckt eine Störung, bei der kurz das Bewusstsein weg ist. Das Ganze ist aber gut behandelbar, sagt Musiala.
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12: Es ist bedeckt und es gibt Regen, vor allem im Süden und Osten. Der Nordwesten Brandenburgs bleibt voraussichtlich trocken. In der Nacht gibt es weiterhin hier und da Regen und es geht runter mit den Temperaturen auf 13 Grad. Das Wochenende sieht durchmischt aus, von Wolken über Regen bis hin zu Sonne ist alles dabei. Die Temperaturen etwas frischer mit jeweils maximal 19 Grad.
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7: Ich bin Nanju Kuhlmann. Guten Abend. Das entdeckte Waffenlager bei Berlin war wohl für einen möglichen Anschlag gedacht. Laut Innenminister Dobrindt gehen die Sicherheitsbehörden von entsprechenden Planungen aus. Der Generalbundesanwalt hat den Fall übernommen. Ein Verdächtiger sitzt in Rumänien in Haft. Dazu sagte Dobrindt:
8: Das Ermittlungsverfahren ist gegen geheimdienstliche Agententätigkeit gerichtet und gegen die Vorbereitung einer schweren staatsgefährdenden Straftat. Die Ermittlungen laufen und das Verfahren ist nicht abgeschlossen.
7: Eine Beteiligung fremder Mächte schließt Dobrindt nicht aus. Wen er genau meint, sagte er nicht. Der Verfassungsschutz vermutet Russland, das berichtet unter anderem die Süddeutsche. Die neue Verpackungsverordnung der EU macht vielen kleineren Händlern auch in Deutschland zu schaffen. Mit der Verordnung will die EU Müllmengen reduzieren. Verbunden ist das aber mit einem hohen bürokratischen Aufwand und Zusatzkosten, weil Händler nun in jedem Zielland Ansprechpartner benennen müssen. Für kleine Betriebe lohnt sich der Versand dorthin damit nicht mehr, so René Glaser vom Handelsverband.
9: Das gilt insbesondere für Händler, die nur gelegentlich Waren versenden, beziehungsweise diese Waren in mehrere europäische Länder versenden, da für jedes Land ein eigener Bevollmächtigter bestellt werden muss.
7: Der Deutsche Städtetag fordert die Einführung einer Pflegevollversicherung, denn teure Heimplätze für Senioren belasten auch die Kommunen, sagt Städtetagspräsident Jung in der Neuen Osnabrücker Zeitung. Die müssen nämlich einspringen, wenn Betroffene selbst nicht zahlen können. Der Waldbrand im Hürtgenwald in der Eifel ist jetzt endgültig gelöscht. Das hat der Bürgermeister mitgeteilt. Der Wald bleibt aber weiter gesperrt. Viele Bäume sind durch das Feuer instabil geworden. Der Brand war vor einer Woche ausgebrochen. Es war der bislang größte Waldbrand in Nordrhein-Westfalen. Neue Hightech-Brillen, sogenannte Smart Glasses, sorgen bei vielen Menschen für ein ungutes Gefühl. In einer Bitkom-Umfrage sagten über 80%, dass klar erkennbar sein sollte, wenn die Brillen gerade filmen. Für jeden zweiten kommt es nicht in Frage, solche Brillen selber zu tragen.
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11: Es ist bedeckt und es gibt Regen, vor allem im Süden und Osten. Der Nordwesten Brandenburgs bleibt voraussichtlich trocken. In der Nacht gibt es weiterhin hier und da Regen und es geht runter mit den Temperaturen auf 13 Grad. Das Wochenende sieht durchmischt aus, von Wolken über Regen bis hin zu Sonne ist alles dabei. Die Temperaturen etwas frischer mit jeweils maximal 19 Grad.
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2: Ich bin Nanju Kuhlmann. Guten Abend. Nach dem Fund eines Waffenlagers bei Berlin ermittelt jetzt der Generalbundesanwalt. Das hat Innenminister Dobrindt gesagt. Im Fokus ein Verdächtiger, der derzeit in Rumänien in Haft sitzt. Er soll als Agent einen Anschlag vorbereitet haben. Eine Beteiligung fremder Mächte sei nicht auszuschließen. Wer genau dahinter steckt, sagte der CSU-Mann nicht. Man gehe von einer hohen Gefährdungslage aus. Dobrindt sagte weiter:
3: Dieser Fall zeigt aber auch sehr deutlich, dass wir wachsam sind gegenüber den hybriden Bedrohungen. Wir gehen erfolgreich gegen Spionage, Sabotage, gegen verdeckte Operationen im Zusammenhang mit hybrider Bedrohung vor. Auch das belegt dieser Fall.
2: Die neue EU-Verpackungsverordnung sorgt bei vielen kleineren deutschen Händlern für Ärger. Manche haben den Versand in andere EU-Länder bereits eingestellt. Eigentlich soll die Verordnung den Müll eindämmen. Beim internationalen Versand sorgt sie aber für Zusatzkosten und Bürokratie. Moritz John von der IHK Leipzig erwartet, dass die Verordnung nochmal angepasst wird, um kleine Händler zu entlasten.
4: Dass man weniger und klare Kernregeln formuliert, dass man am Anfang der Herstellungskette beginnt, dort wo sozusagen diese Kartons produziert werden. Natürlich auch, dass man praktikable Bagatellgrenzen schafft. Also wenn man jetzt als Buchhändler nur 2 Bücher im Monat ins Ausland verschickt, dass man dort für Kleinunternehmer Ausnahmeregelungen schafft.
2: Die EU erwartet keine Engpässe bei der Gasversorgung im Winter. Die Speicher seien fast zu 2/3 voll, so die EU-Kommission. In Deutschland sind die Speicher dagegen erst gut zur Hälfte gefüllt. Bis November müssen es laut Gesetz 80% sein. Ex-Fußball-Nationalspielerin Nadine Kessler will anscheinend nicht Sportstaatsministerin werden. Das berichtet die Bild. Kanzler Merz sucht nun nach einer anderen bekannten Persönlichkeit aus dem Sport, heißt es. Die Bundesregierung bestätigt Kesslers Absage bisher nicht. Torspektakel im DFB-Pokal. Eintracht Frankfurt hat sich mit 11:0 klar gegen den SC St. Tönis aus der Oberliga durchgesetzt. Bereits zur Halbzeit stand es 10:0, ein Rekord. Noch nie gab es im DFB-Pokal eine zweistellige Pausenführung. Außerdem hat der Karlsruher SC bei Preußen Münster mit 2:1 gewonnen.
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6: Es ist bedeckt und es gibt Regen, vor allem im Süden und Osten. Der Nordwesten Brandenburgs bleibt voraussichtlich trocken. In der Nacht gibt es weiterhin hier und da Regen und es geht runter mit den Temperaturen auf 13 Grad. Das Wochenende sieht durchmischt aus, von Wolken über Regen bis hin zu Sonne ist alles dabei. Die Temperaturen etwas frischer mit jeweils maximal 19 Grad.
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2: Ich bin Sönke Röhling. Guten Abend. Nach dem Fund eines Waffenlagers bei Berlin ermittelt jetzt der Generalbundesanwalt. Das hat Innenminister Dobrindt gesagt. Im Fokus ein Verdächtiger, der derzeit in Rumänien in Haft sitzt. Er soll als Agent einen Anschlag vorbereitet haben. Eine Beteiligung fremder Mächte sei nicht auszuschließen. Wer genau dahinter steckt, sagte der CSU-Mann nicht. Man gehe von einer hohen Gefährdungslage aus. Dobrindt sagte weiter.
3: Dieser Fall zeigt aber auch sehr deutlich, dass wir wachsam sind gegenüber den hybriden Bedrohungen. Wir gehen erfolgreich gegen Spionage, Sabotage, gegen verdeckte Operationen im Zusammenhang mit hybrider Bedrohung vor. Auch das belegt dieser Fall.
2: Die süddeutsche Autobranche macht Druck auf die Bundesregierung. Gemeinsam mit anderen Konzernen und Verbänden fordert sie in einem Brandbrief jetzt schnelle Reformen. Mehr von Anna Löwer.
4: Zu den Unterzeichnern gehören zum Beispiel Audi, BMW, Mercedes-Benz, ZF und Siemens. Sie schlagen Alarm, unter anderem wegen der hohen Energiekosten und immer weiter steigenden Beiträgen für die Sozialversicherung. Die Politik habe aber in der Hand, ob deutsche Unternehmen wettbewerbsfähig bleiben, heißt es in dem Brief. Die angekündigten Reformvorhaben müssen schnell und ohne Abstriche umgesetzt werden. Kommende Woche trifft sich die Bundesregierung zur Kabinettsklausur.
2: Die neue Verpackungsverordnung der EU stellt viele kleinere Händler, die auch mal was ins Ausland schicken, vor Probleme. Brüssel will damit den Müll eindämmen. Für die Händler gibt's aber mehr Bürokratie und zusätzliche Kosten. So muss etwa in jedem Zielland ein Bevollmächtigter benannt werden. Nach dem Zollchaos der USA haben viele Unternehmen in Deutschland mittlerweile Geld zurückbekommen. Laut Wirtschaftswoche wurden bereits fast 800 Millionen Euro an unrechtmäßig verlangten Zöllen erstattet. Mehr als die Hälfte ging an DHL. Der Logistikkonzern will das Geld an seine Kunden weitergeben. Torspektakel im DFB-Pokal. Eintracht Frankfurt hat sich mit 11:0 gegen den SC St. Tönis aus der Oberliga durchgesetzt. Bereits zur Halbzeit stand es 10:0. Das gab's im DFB-Pokal noch nie. Außerdem hat der Karlsruher SC bei Preußen Münster mit 2:1 gewonnen. Und Kaiserslautern hat sich mit 1:0 nach Verlängerung gegen Waldhof Mannheim durchgesetzt. Das Spiel musste eine halbe Stunde unterbrochen werden, weil Mannheimer Fans den Rasen stürmen wollten.
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1: Ich bin Sönke Röhling. Guten Abend. Das bei Berlin entdeckte Waffenlager war wohl für einen möglichen Anschlag gedacht. Laut Innenminister Dobrindt gehen die Sicherheitsbehörden von entsprechenden Planungen aus. Der Generalbundesanwalt hat den Fall übernommen. Ein Verdächtiger sitzt in Rumänien in Haft. Dazu sagte Dobrindt:
2: Das Ermittlungsverfahren ist gegen geheimdienstliche Agententätigkeit gerichtet und gegen die Vorbereitung einer schweren staatsgefährdenden Straftat. Die Ermittlungen laufen und das Verfahren ist nicht abgeschlossen.
1: Eine Beteiligung fremder Mächte schließt Dobrindt nicht aus. Wen er genau meint, sagt er nicht. Der Verfassungsschutz vermutet Russland. Das berichtet unter anderem die Süddeutsche. Es muss jetzt schleunigst etwas passieren. Das ist das Signal aus der Wirtschaft an die Bundesregierung. Wenige Tage vor der Kabinettsklausur fordert allen voran die süddeutsche Autobranche, also BMW, Mercedes und Co., schnelle Entlastung, etwa bei den Energiekosten und den Beiträgen zur Sozialversicherung. Auch für das Vertrauen der Menschen wäre entschlossenes Handeln jetzt wichtig, sagt der Politikwissenschaftler Uwe Jun im Zweiten.
3: Die Menschen sind unzufrieden, die Menschen wollen, dass mehr ihr Alltag positiv berührt wird, dass eben sich Lösungen abzeichnen und dass eben hier deutlich auch nach außen gezeigt wird, dass diese Lösungen nicht nur auf dem Papier stehen, sondern sich auch tatsächlich im Alltag der Menschen positiv auswirken.
1: An einer Schule in Schweden hat ein Angreifer einen Menschen mit einem Schwert getötet und drei weitere schwer verletzt. Der mutmaßliche Täter wurde festgenommen. Laut schwedischen Medien soll es sich um einen früheren Schüler der Schule handeln. Prinz Harry und weitere Prominente müssen nach ihrer gescheiterten Klage hohe Prozesskosten zahlen. Mindestens 9,5 Millionen Pfund werden fällig. Sie hatten dem Verlag der Daily Mail illegale Recherchemethoden vorgeworfen. Das Gericht sah die Vorwürfe nicht ausreichend belegt. Einer von Harrys Mitklägern ist Popstar Elton John. Im DFB-Pokal hat sich Eintracht Frankfurt mit 11:0 gegen den SC St. Tönis aus der Oberliga durchgesetzt. Außerdem gewann der Karlsruher SC bei Preußen Münster mit 2:1. Kaiserslautern setzte sich mit 1:0 nach Verlängerung gegen Waldhof Mannheim durch und Stuttgart gewann gegen Rostock mit 4:0.
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1: Ich bin Sönke Röhling. Guten Abend. Nach dem Fund eines Waffenlagers nahe Berlin ermittelt jetzt der Generalbundesanwalt. Das hat Innenminister Dobrindt gesagt. Ein Verdächtiger sitzt in Rumänien in Haft. Er soll als Agent einen Anschlag vorbereitet haben. Eine Beteiligung fremder Mächte schließt Dobrindt nicht aus. Wer genau dahinter steckt, sagte der CSU-Mann nicht. Laut Süddeutscher Zeitung geht der Verfassungsschutz davon aus, dass russische Geheimdienste die Waffen dort für Agenten deponiert hatten. Pflegebedürftige sollen bei den Kosten im Heim stärker entlastet werden. Der Deutsche Städtetag fordert dafür in der Neuen Osnabrücker Zeitung einen Umbau der Pflegeversicherung. Dirk Justus berichtet.
2: Städtetagspräsident Jung will zunächst den Eigenanteil für Heimbewohner deckeln. Langfristig soll die Versicherung einen Großteil der Pflegekosten übernehmen. Jung verweist auf ein Finanzdefizit der Kommunen von rund 30 Milliarden Euro jährlich. Sie müssen oft einspringen, wenn Pflegebedürftige ihre Heimplätze nicht bezahlen können. Kritiker warnen vor deutlich höheren Beiträgen für Beschäftigte und Arbeitgeber.
1: Bei einem russischen Angriff auf ein Einkaufszentrum in der Südostukraine sind mindestens 15 Menschen getötet und etwa 130 verletzt worden, darunter auch Kinder. Die Drohnen hatten in zwei Wellen angegriffen, das zweite Mal nach Eintreffen der Rettungskräfte. Präsident Zelensky bezeichnete den Angriff als Terrorakt. Die Welt müsse entsprechend darauf reagieren. An einer Schule in Schweden hat offenbar ein ehemaliger Schüler mehrere Menschen mit einem Schwert verletzt und einen getötet. Die Polizei nahm ihn fest. Andere Schulen in der Umgebung wurden vorsorglich abgeriegelt. Neue Hightech-Brillen, sogenannte Smart Glasses, sorgen bei vielen Menschen für ein ungutes Gefühl. In einer Bitkom-Umfrage sagten über 80%, dass klar erkennbar sein sollte, wenn die Brillen gerade aufnehmen. Für jeden zweiten kommt es nicht in Frage, solche Brillen selbst zu tragen. Im DFB-Pokal ist es am Abend beim Spiel Waldhof Mannheim gegen Kaiserslautern zu Ausschreitungen gekommen. Es wurde massiv Pyrotechnik gezündet und es gab einen Platzsturm und Polizisten auf Pferden mussten für Ordnung sorgen. Kaiserslautern siegte nach Verlängerung mit 1:0. Außerdem gewann Frankfurt mit 11:0 bei Fünftligist St. Tönis. Stuttgart setzte sich mit 4:0 in Rostock durch und Karlsruhe gewann in Münster 2:1.
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1: Ich bin Sönke Röhling. Nach dem Fund eines Waffenlagers nahe Berlin ermittelt jetzt der Generalbundesanwalt. Das hat Innenminister Dobrindt gesagt. Ein Verdächtiger sitzt in Rumänien in Haft. Er soll als Agent einen Anschlag vorbereitet haben. Eine Beteiligung fremder Mächte schließt Dobrindt nicht aus. Wer genau dahinter steckt, sagte der CSU-Mann nicht. Laut Süddeutscher Zeitung geht der Verfassungsschutz davon aus, dass russische Geheimdienste die Waffen dort für Agenten deponiert hatten. Sei es der Buchladen um die Ecke oder der kleine Online-Shop mit handgemachten Produkten. Die neue Verpackungsverordnung der EU stellt viele kleinere Händler, die auch mal was ins Ausland schicken, vor Probleme. Dirk Justus, eigentlich will Brüssel damit ja die Müllmengen reduzieren.
2: Ja genau, gleichzeitig ist das Ganze aber verbunden mit einem hohen bürokratischen Aufwand und Zusatzkosten, weil Händler nun in jedem Zielland Bevollmächtigte benennen müssen. Einige haben den Versand in andere EU-Länder deshalb bereits eingestellt. Die IHK Leipzig etwa erwartet jetzt, dass die Verordnung noch einmal angepasst wird, um kleine Händler zu entlasten, die kaum Verpackungsmüll produzieren.
1: Der Korruptionsskandal im Umfeld des ukrainischen Präsidenten Selenskyj weitet sich aus. In Audiomitschnitten sprechen Funktionäre dreist über Korruption und über Säcke von Bargeld. Drahtzieher war offenbar ein ehemaliger Minister, der dank einer Millionenkaution aus der Haft entlassen wurde. Geld, das über eine staatseigene Bank gewaschen worden sein soll. Die niederländische Datenschutzbehörde hat ein Bußgeld in Höhe von 825 Millionen Euro gegen Uber verhängt. Der Fahrdienstleister soll automatisiert die Kunden von Fahrern gesperrt haben, ohne die vorher darüber zu informieren. Uber hält die Strafe für unverhältnismäßig und will dagegen vorgehen. Es handelt sich um frühere Praktiken, die bereits vor Jahren aufgegeben wurden. Im DFB-Pokal hat sich Eintracht Frankfurt mit 11:0 gegen den SC St. Tönis aus der Oberliga durchgesetzt. Außerdem gewann der Karlsruher SC bei Preußen Münster mit 2:1. Kaiserslautern setzte sich mit 1:0 nach Verlängerung gegen Waldhof Mannheim durch und Stuttgart gewann gegen Rostock mit 4:0. Zum ersten Mal seit 16 Jahren sind Deutschlands Springreiter wieder Weltmeister. Bei der WM in Aachen triumphierte die Equipe aus Markus Ehning, Sophie Hinners, Daniel Deusser und Richard Vogel. Schon nach 3 von 4 Reiterpaaren war die Mannschaft von Bundestrainer Otto Becker nicht mehr einzuholen.
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1: Ich bin Sönke Röhling. Nach dem Fund eines Waffenlagers bei Berlin ermittelt jetzt der Generalbundesanwalt. Das hat Innenminister Dobrindt gesagt. Im Fokus ein Verdächtiger, der derzeit in Rumänien in Haft sitzt. Er soll als Agent einen Anschlag vorbereitet haben. Eine Beteiligung fremder Mächte sei nicht auszuschließen. Wer genau dahinter steckt, sagte der CSU-Mann nicht. Man gehe von einer hohen Gefährdungslage aus. Dobrindt sagte weiter.
2: Dieser Fall zeigt aber auch sehr deutlich, dass wir wachsam sind gegenüber den hybriden Bedrohungen. Wir gehen erfolgreich gegen Spionage, Sabotage, gegen verdeckte Operationen im Zusammenhang mit hybrider Bedrohung vor. Auch das belegt dieser Fall.
1: Volkswagen-Chef Blume will den Sparkurs im Konzern verschärfen. Die Lage sei mehr als kritisch, sagt er im VW-Intranet. VW sei zwar handlungsfähig, die aktuelle Rendite reiche aber nicht, um Zukunftsinvestitionen dauerhaft zu finanzieren. Auch seien die Produktionskapazitäten überdimensioniert. Am Dienstag will Volkswagen eine Betriebsversammlung in seinem Stammwerk Wolfsburg abhalten. Bis Ende August will Blume an allen VW-Standorten den Beschäftigten Rede und Antwort stehen und auch die Werke Zwickau, Dresden und Chemnitz besuchen. Bei einem russischen Angriff auf ein Einkaufszentrum in der Südostukraine sind mindestens 15 Menschen getötet und etwa 130 verletzt worden, darunter auch Kinder. Die Drohnen hatten in zwei Wellen angegriffen, das zweite Mal nach Eintreffen der Rettungskräfte. Präsident Zelensky bezeichnete den Angriff als Terrorakt. Die Welt müsse entsprechend darauf reagieren. Ex-Fußball-Nationalspielerin Nadine Kessler will nicht Sportstaatsministerin werden, das berichtet die Bild. Kanzler Merz muss damit nach einer anderen bekannten Persönlichkeit aus dem Sport suchen. Die Bundesregierung bestätigt Kesslers Absage bislang nicht. Zwei ehemalige Ministerpräsidenten sollen den Tarifstreit zwischen der Lufthansa und der Vereinigung Cockpit beenden. Für die Gewerkschaft wird Thüringens Ex-Landeschef und linken Politiker Bodo Ramelow als Schlichter aktiv. Für die Airline ist es